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1: Es ist 4.
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2: Es ist 5 Uhr.
3: Ich bin Tina Golatrella. Guten Morgen.
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3: Die Nationalbank kann Bund und Kantonen bis 2030 jedes Jahr bis zu 6 Milliarden Franken ausschütten. Darauf haben sich die Nationalbank und das Finanzdepartement geeinigt. Wie viel Geld tatsächlich fließt, hängt vom Gewinn der Nationalbank ab. Die neue Vereinbarung gilt ab diesem Geschäftsjahr. Der Sportartikelkonzern Nike setzt den Sparhammer an. 2,5 Milliarden Dollar sollen in den kommenden Jahren eingespart werden. Laut Nike-Chef Elliott Hill werden auch Stellen gestrichen. Nike kämpft mit sinkenden Verkäufen, weil der Konzern stark auf den Direktvertrieb setzte. Nun will das Unternehmen wieder enger mit seinen Einzelhandelspartnern zusammenarbeiten. Nach Vorwürfen einer Gruppenvergewaltigung an der US-Elite-Universität Cornell wird der Fall neu untersucht. New Yorks Gouverneurin kritisiert das bisherige Vorgehen der Behörden und setzt eine Sonderermittlerin ein. Eine ehemalige Studentin wirft 7 Männern vor, sie vor 2 Jahren vergewaltigt und sexuell missbraucht zu haben. Zu einem Strafverfahren kam es bisher nicht.
0: Sport.
3: In der höchsten Schweizer Eishockey-Liga, der National League, schlagen die SCL Tigers auswärts Ambri Biotta mit 5:1. Die Tigers sind in der Tabelle auf Platz 3, Ambri Biotta auf Platz 6. Auf dem Zürcher Nordring, Bern Richtung St. Gallen, stockt zwischen dem Limmataler Kreuz und dem Gubristunnel wegen einem Unfall. Die rechte Spur ist blockiert. Am Morgen ist es stark bewölkt und in der Zentral- und Ostschweiz regnet es noch. Am Nachmittag hält es dann im Flachland ein bisschen auf. Temperaturen am Morgen bei 14 und am Nachmittag bei 19 Grad.
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6: Guten Morgen zusammen, schön sind wir da.
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Ganz starke Beats begleiten uns in der Freitag hier im Soundtrack zum Leben. Kommt vom Alle Farben und vor dem halben Jahr ein grosses Päckchen Musik parat für euch. Der aktuelle Hit von Nico Santos, Why Don't You Stay? Und jetzt ist der James Arthur. Guten Morgen, Argo Violant.

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1: Es ist 17:30.
2: Ich bin Tina Golatrella. Guten Morgen.
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2: Die Nationalbank kann Bund und Kantonen bis 2030 jedes Jahr bis zu 6 Milliarden Franken ausschütten. Darauf haben sich die Nationalbank und das Finanzdepartement geeinigt. Wie viel Geld tatsächlich fließt, hängt vom Gewinn der Nationalbank ab. Die neue Vereinbarung gilt ab diesem Geschäftsjahr. In Rekordzeit hat eine US-Raumkapsel die internationale Raumstation ISS erreicht. Nur knapp 8 Stunden nach dem Start dockte die Raumkapsel Dragon des privaten Raumfahrtunternehmens SpaceX an der ISS an. Die neue Besatzung mit 4 Astronauten soll etwa ein halbes Jahr auf der ISS bleiben und das bisherige Team ablösen. In der Straße von Hormus ist erneut ein Schiff unter Beschuss geraten. Ein Tanker soll gestern Abend bei der Durchfahrt angegriffen worden sein. Laut der Behörde für Sicherheit in der Schifffahrt brach ein Feuer aus. Die Besatzung befände sich in Sicherheit. Wer hinter dem Angriff steckt, ist noch unklar.
0: Sport.
2: In der höchsten Schweizer Eishockey-Liga, der National League, schlagen die SCL Tigers auswärts Ambri Biotta mit 5:1. Die Tigers sind in der Tabelle auf Platz 3, Ambri Biotta auf Platz 6. Im dritten Spiel der Fußball Nations League feiert Deutschland unter Trainer Jürgen Klopp den ersten Sieg. Deutschland gewinnt in München 2:0 gegen Serbien. Portugal schafft in Dänemark ohne Superstar Cristiano Ronaldo einen 4:2 Erfolg. Auf dem Zürcher Nordring Bern Richtung St. Gallen stockt zwischen dem Limmataler Kreuz und dem Gubristunnel wegen einem Unfall. Die rechte Spur ist blockiert. Am Morgen ist es stark bewölkt und in der Zentral- und Ostschweiz regnet es noch. Am Nachmittag hält es dann im Flachland ein bisschen auf. Temperaturen am Morgen bei 14 und am Nachmittag bei 19 Grad.
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5: Guten Morgen zusammen.
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Nur die allerbeste Musik für euch mit auf den Weg. Kylie Minogue und jetzt gerade der Solaroy hier im Soundtrack zum Leben für euch am Freitagmorgen. Schön sind ihr da, Argoviland, und heute machen wir es noch ein allerletztes Mal. Es heisst, Radio Argovia zahlt alles kurz nach dem 7. Mit etwas Glück übernehmen wir dann euren Wunschbetrag, vorausgesetzt, ihr habt ihn eingeschickt in der Radio Argovia App. Drückt die Daumen, dass es klappt, und euch allen ganz einen guten Start in Freitag. Schön sind ihr da.

0: Bergforscher. Guten Morgen miteinander.
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0: Zusammen starten wir Freitag und den Alex Warren den nehmen wir gleich mit.
2: Mr. Worldwide mit am Start. Pitbull mit der Christina Aguilera.
0: Und noch viel mehr Hits parat. Vor einem halben Sieben auch noch die Lee Ann Rimes, Can't Fight the Moonlight.
2: Freitag, der 2. Oktober.
0: Jetzt haben wir 6.
3: Guten Morgen, ich bin der Daniel Schmucki.
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0: Minuten.
1: Eine große Mehrheit der Schweizer Bevölkerung lehnt den Kauf des F-35-Kampfjets ab. Laut einer Umfrage von Tamedia sind 65% dagegen. Lediglich 28% sprechen sich für die neuen Kampfjets aus. Hintergrund sind Mängel bei den Vertragsverhandlungen, die ein Bericht der Geschäftsprüfungskommission aufgedeckt hatte. So wurde beispielsweise gar kein Fixpreis vereinbart. Am meisten Zuspruch gibt es von Anhängern der FDP. Die stärkste Ablehnung kommt aus dem linksgrünen Lager. Die Nationalbank kann bis 2030 jedes Jahr bis zu 6 Milliarden Franken an Bund und Kantone ausschütten. Darauf haben sich das eidgenössische Finanzdepartement und die Nationalbank geeinigt. 2 Milliarden fließen, wenn die Nationalbank einen Bilanzgewinn von mindestens 2 Milliarden Franken ausweisen kann. Ist der Gewinn höher, kann die Ausschüttung schrittweise erhöht werden. Die Vereinbarung gilt für die Jahre 2026 bis 2030. Nach Vorwürfen einer Gruppenvergewaltigung an der US-Elite-Universität Cornell wird der Fall neu untersucht. Die Gouverneurin von New York kritisiert das bisherige Vorgehen der Behörden und setzt eine Sonderermittlerin ein. Eine ehemalige Studentin wirft 7 Männern vor, sie vor 2 Jahren vergewaltigt und sexuell missbraucht zu haben. Zu einem Strafverfahren kam es bisher nicht.
0: Sport.
1: In der Schweizer Eishockey-Meisterschaft hat Ambri eine deutliche Niederlage erlitten. Die Tessiner verloren das gestrige Heimspiel gegen die SCL Tigers gleich mit 1:5.
2: Der Dow Jones New York schließt unverändert, der Nasdaq schließt 0,3% im Plus und der Nikkei zu Tokio steht aktuell 0,8% im Minus. Noch die Weise, ein Euro gibt es für 93 Rappen, ein US-Dollar für 83 Rappen.
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3: Grüßt euch ins Auto. 2 Minuten nach dem 6 Uhr. Wir bringen euch gut durch den Stau in der Region Zürich. Wegen einem Unfall braucht ihr da eine gute Portion Geduld. A1 Richtung St. Gallen zwischen Dietikon und dem Gubristunnel geht es aktuell eine halbe Stunde länger und die rechte Spur ist gesperrt wegen dem Unfall. Darum auch abbremsen auf dem Westring Richtung Basel. Zwischen Urdorf Nord und dem Limmentaler Kreuz geht es auch eine halbe Stunde länger. Viel Geduld dort drinnen, sonst läuft es überall so, wie es muss. Habt Sorge und kommt gut an.
2: Am Morgen kann es jetzt hier und dort noch mal nass werden. Dann trocknet es aber ab. Es bleibt einfach bewölkt. Dazu maximal 19 Grad. Also wunderbares Wetter, zum Beispiel für die Eröffnung des Winzerfest Döttingen heute Abend. Und am Morgen und am Sonntag sieht es gut aus. Es bleibt grösstenteils trocken und morgen gibt es dann auch noch Sonne.
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2: Wünscht euch einen guten Start in Freitag.
3: Der Pitbull kommt jetzt gerade, das ist aber der Alex Warren und Fever Dream. Morgen!

0: Schönen guten Morgen, Argovialand. Heute eure letzte Chance.
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2: 12 ab 6, guten Morgen. Wir wollen noch mal jemanden von euch so richtig glücklich machen, so wie wir das jetzt 3 Wochen lang gemacht haben.
3: Danke vielmals, danke.
4: Ah ja, cool, danke vielmals.
5: Also ich habe schon ein paar Mal mitgemacht und jetzt, dass ich endlich mal gezogen werde, ist echt mega cool. Danke vielmals.
2: Ein Gleitschirmflug, ein neuer Kleiderschrank oder auch der Jahresbeitrag für den Fußballverein von der Tochter. Wir haben schon alles Mögliche übernommen für euch.
0: Und kurz nach dem 7. zahlen wir noch den letzten Wunschbetrag. Egal wie hoch, egal was es ist, etwas übernehmen wir noch.
2: Also Argovialand, unbedingt noch einen Wunsch einschicken in der Radio Argovia App. Unsere Daumen sind ganz fest gedrückt.
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0: Guten Morgen, Ragovia Land, 19.06 und alle Weinliebhaberinnen sind jetzt das Wochenende auf Döttingen.
1: Schade!
2: Es wird angestoßen am grössten Winzerfest der Deutschschweiz. Ab heute bis und mit dem Sonntag.
0: Ja, das ist ja wirklich ein riesen Happening in der Region. Heute Abend die grosse Festeröffnung. Morgen dann der Winzermarkt mit über 135 Ständen. Zum Abend auch noch Live-Musik. Und am Sonntag dann natürlich der grosse Umzug.
2: Ja, grosse Sache. Und zwischendurch, oder noch besser währenddessen, wird denke ich, degustiert, gefestet und getrunken.
0: Ja, ja.
2: Wie man es halt an einem Winzerfest so macht.
0: Und da müsst ihr euch dann auch gar keine Gedanken ums Heimkommen machen, wenn ihr da so ein Gläschen zwei Intus habt. Es kommt jeder sicher heim, hat uns Antonia vom OK erzählt.
3: Wir haben ein unglaubliches ÖV-Angebot. Also zum einen die Nachtzüge, die von dort auf Koblenz oder von dort auf Baden fahren, bis spät in die Nacht. Oder auch unsere Nachtschwärmerbusse, die von der Postauto wirklich in alle vier Himmelsrichtungen in einem ziemlich grossen Radius unterwegs sind. Und das 5 Franken Heigo-Taxi, das im Umkreis von, was sind es, glaube ich, 10 Kilometer dich sicher heimbringen.
2: Wunderbar. Super. Das Winzerfest zu Döttingen heute zu oben. Und das Wetter passt auch zum Anstoßen. Es bleibt den ganzen Abend trocken. Viel Späßle, wenn ihr geht.

0: jetzt noch mit der Kopfstimme. Noch ein bisschen höher. David Guetta und Usher, Without You. Guten Morgen.
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0: Zum in Freitag starten, der Ed Sheeran im Felix Yen Remix.
2: Mit am Start, Mr. Robbie Williams.
0: Schön. Und jetzt gerade für einen gemütlichen Start in Tag, Olivia Dean.
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4: Freitag, der 2. Oktober.
0: Jetzt ist es 6:30.
4: Guten Morgen, ich bin Daniel Schmucki.
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4: Eine große Mehrheit der Schweizer Bevölkerung lehnt den Kauf des F-35-Kampfjets ab. Laut einer Umfrage von Tamedia sind 65% dagegen. Lediglich 28% sprechen sich für die neuen Kampfjets aus. Hintergrund sind Mängel bei den Vertragsverhandlungen, die ein Bericht der Geschäftsprüfungskommission aufgedeckt hatte. So wurde beispielsweise gar kein Fixpreis vereinbart. Am meisten Zuspruch gibt es von Anhängern der FDP. Die stärkste Ablehnung kommt aus dem linksgrünen Lager. Der Sportartikelkonzern Nike setzt den Sparhammer an. 2,5 Milliarden Dollar sollen in den kommenden Jahren eingespart werden. Dabei werde es auch zu einem Stellenabbau kommen, kündigte der Konzernchef an. Nike kämpft mit sinkenden Verkäufen, weil der Konzern seine Produkte zunehmend selbst statt über Geschäfte verkauft. Das hatte zur Folge, dass man Verkaufsflächen an die Konkurrenz verlor. Nun will der Sportartikelkonzern wieder enger mit den Händlern zusammenarbeiten. In Rekordzeit hat eine US-Raumkapsel die internationale Raumstation ISS erreicht. Nur knapp 8 Stunden nach dem Start dockte die Raumkapsel Dragon des privaten Raumfahrtunternehmens SpaceX an der ISS an, teilt die NASA mit. Die neue Besatzung mit 4 Astronauten soll etwa ein halbes Jahr auf der ISS bleiben und das bisherige Team ablösen.
1: Sport.
4: In der Schweizer Eishockey-Meisterschaft hat Ambri eine deutliche Niederlage erlitten. Die Tessiner verloren das gestrige Heimspiel gegen die SCL Tigers gleich mit 1:5.
0: Grüßt euch ins Auto, geben euch sehr gerne alle Staus mit auf den Weg. Jetzt kurz nach 6:30, wo ihr mindestens 10 Minuten verliert. In der Region Zürich, da bringen wir euch gut durch den Stau auf der A1 Richtung St. Gallen. Es hat einen Unfall gegeben, darum fährt es schon an Stauen bei Baden-West bis vorne zum Gubristunnel. Es geht hier im Moment über den gesamten Abschnitt gut 35 Minuten länger. Darum auch Stau auf dem Westring Richtung Basel. Da zwischen Urdorf Süd und Urdorf Nord ein Plus von 40 Minuten aktuell. Dort innen viel Geduld, sonst läuft es überall so, wie es muss. Es ist gut und vor allem sicher Sache.
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2: Und der Freitag heute rechnet noch die Snap und zwischendurch zeigt sich stellenweise auch die Sonne mal noch. Morgen Samstag wird es dann doch immer freundlicher. Der Sonntag der ist noch ein bisschen unsicher und durchzogen. Da kann es dann auch mal regnen kommen.
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2: Da ist Olivia Dean für euch.
0: So easy to fall in love. Guten Morgen und starten gute Freitag.

0: Es sind Herbstferien im Argovialand. Mhm.
1: Gleich wird aber geschafft in den Schulhäusern.
2: Also ein Hauswart hat eigentlich nicht Ferien, wenn die Schülerferien haben.
0: Ja, guten Morgen miteinander, 20:07 Uhr, das ist der Govia Morgenshow und da schicken wir einen ganz lieben Gruß zu allen, die eben gleich an die Säcke müssen.
1: Ja, und jetzt eben einen speziellen Gruß in die Schule. Die Argovia-Hörerin Daniela zum Beispiel, die schaut hier gerade die Möhlin zum Rechten.
2: Wir sind immer am Putzen und wenn die Schüler nicht rum sind, dann geht es halt einfach am ringsten. Dann kann man wirklich durchziehen und machen. Und ja, wir arbeiten halt dann doch auch 8 Stunden am Tag, auch in den Ferien. Den Tisch putzen, Boden aufziehen. Einfach schauen, dass es, wenn die Lehrer wieder kommen nach den Ferien, sauber und ordentlich ist.
0: Sehr gut. Wunderbar. Und wir schicken da die beste Musik, dass es eben noch in Ringer geht.
1: Ja, dass die Kaugummis unter dem Pult noch besser weggekratzt werden. Der Robbie Williams parat für euch. Und jetzt ist Tiffany Harris, hier in der Argovia Morgenshow.

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2: Hallo zusammen, ich bin Julia Marlin und ihr hört die Argovia-Morgenshow mit Vanessa und Matteo.
0: In 11 Minuten ist es 7 Uhr und da ist Musik aus der Ostschweiz parat. Und sie hat ja wirklich Freude an den kleinsten Sachen im Leben.
3: Ganz viel. Ganz viel. Ich glaube, was ich mega geschätzt oder gelernt habe, schätze, ist, wenn ich mir wirklich am Morgen, am Samstagmorgen, wenn nichts los ist, kannst du in die Stadt gehen und dort irgendwie mit irgendjemandem kannst du käfeln und es ist nichts los. Das ist so wichtig und so gut. Ja, ich glaube, Zeit für sich, da schätzt man recht.
1: Ja, haben wir gerade noch ein bisschen Inspiration für morgen. Morgen gerade noch rasch abmachen, um käfeln mit den Kollegen.
0: Ja, und jetzt in der Herbstferien hat es eh noch weniger Leute, als sonst.
1: Kommen gute Freitag-Argovilanz mit der Joya Marlin.

0: So, Taylor Swift, Cruel Summer. Die gehört natürlich dazu, da in der Argovia Morgenshow.
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0: Genauso wie der Teddy Swims. Den gibt es jetzt gerade mit Mr. Know-It-All.
2: Wir nehmen auch die Ligili noch mit. Gute Laune Hit.
0: Und Limp bis geht's auch noch in der neuen halben Stunde zusammen mit ganz vielen anderen Hits.
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7: Freitag, der 2. Oktober.
0: Schön sind ihr mit uns. Jetzt ist es 7.
7: Guten Morgen, ich bin Daniel Schmucki.
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7: Eine große Mehrheit der Schweizer Bevölkerung lehnt den Kauf des F-35-Kampfjets ab. Laut einer Umfrage von Tamedia sind 65% dagegen. Lediglich 28% sprechen sich für die neuen Kampfjets aus. Hintergrund sind Mängel bei den Vertragsverhandlungen, die ein Bericht der Geschäftsprüfungskommission aufgedeckt hatte. So wurde beispielsweise gar kein Fixpreis vereinbart. Am meisten Zuspruch gibt es von Anhängern der FDP. Die stärkste Ablehnung kommt aus dem linksgrünen Lager. Das Grounding der Swissair jährt sich heute zum 25. Mal. Am 2. Oktober 2001 warteten am Flughafen Zürich tausende Passagiere vergeblich auf ihre Flüge, bis um 16.17 Uhr folgende Durchsage kam.
8: Meine Damen und Herren, liebe Fluggäste, aus finanziellen Gründen ist die Swissair nicht mehr in der Lage, ihre Flüge durchzuführen.
7: Weltweit strandeten rund 20.000 Passagiere. Ein halbes Jahr später stellte die Swissair ihren Flugbetrieb endgültig ein. Nach Vorwürfen einer Gruppenvergewaltigung an der US-Elite-Universität Cornell wird der Fall neu untersucht. Die

0: Bürgermeisterin von New York kritisiert das bisherige Vorgehen der Behörden und setzt eine Sonderermittlerin ein. Eine ehemalige Studentin wirft sieben Männern vor, sie vor 2 Jahren vergewaltigt und sexuell missbraucht zu haben. Zu einem Strafverfahren kam es bisher nicht.
1: Sport.
0: In der Schweizer Eishockey-Meisterschaft hat Ambri eine deutliche Niederlage erlitten. Die Tessiner verloren das gestrige Heimspiel gegen die SCL Tigers gleich mit 1:5.
2: Der Dow Jones New York schließt unverändert, der Nasdaq schließt 0,3% im Plus und der Nikkei in Tokio steht aktuell 0,9% im Minus. Die Notdevise, ein Euro gibt es für 93 Rappen, ein US-Dollar schon für 83 Rappen.
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3: Grüßt euch unterwegs, 2 Minuten nach dem 7. In der Region Zürich, da bringen wir euch gut durch den Stau auf der A1 Richtung St. Gallen. Da müsst ihr abbremsen wegen einem Unfall von heute Morgen zwischen Spreitenbach und dem Gubrist, das Plus von einer Viertelstunde. Auch auf dem Westring drum Stau Richtung Basel zwischen Urdorf Süd und Urdorf Nord haben wir 20 Minuten länger. Sonst nie ein grösseres Plus als 10 Minuten. Gute und eine sichere Fahrt euch.
2: Am Morgen kann es dann dort mal noch nass werden, dann trocknet es aber ab und es bleibt einfach bewölkt, dazu maximal 19 Grad. Also wunderbares Wetter, zum Beispiel für die Eröffnung des Winzerfest Döttingen heute Abend. Und am Morgen und am Sonntag sieht es dann gut aus, es bleibt größtenteils trocken und morgen gibt es dann auch noch Sonne.
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2: Jetzt gibt es den allerletzten Wunschbetrag.
3: Einen übernehmen wir noch. Er oder sie, wo wir jetzt gerade ausrufen, hat 3 Hits lang Zeit, um uns hier ins Studio anzuhören. Und wenn das klappt, dann nehmen wir das Portemonnaie für ihn.
2: Also, da wünscht sich jemand eine Hüpfburg. Und zwar ist die Hüpfburg für den Jubiläumsevent eines älteren Vereins und kostet stolze 550 Franken.
3: Wenn der Wunschbetrag zu euch passt, schon mal 0848 120 120 eintippen. Annika Heumann aus Unterkolm, das sind deine 3 Hits.

0: Ja, das ist er jetzt. Der letzte Wunschbetrag.
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0: Und das ist ja, glaube ich, wirklich einer meiner liebsten Wunschbeträge. Es geht um 550 Franken für eine Hüpfburg.
2: Ja, und H würde ich gerne Danika Heumann aus Unterkulm. Sie wollen die Hüpfburg beim Jubiläumsevent von ihrem älteren Verein aufstellen.
0: Klingt nach einem Fest, das wir auch gehen sollten. Solange die Hüpfburg dann dort steht.
2: Via Argovia-App hat Danika den Wunschbetrag eingeschickt. Und wenn sie jetzt in der Leitung ist, übernehmen wir den. 3 Hits lang hatte sie Zeit, um anzurufen. Und da ist jemand. Guten Morgen, wer ist da?
3: Annika aus Unterkulm.
4: Jawohl!
0: Gott sei Dank, Annika, wir haben uns schon Sorgen gemacht.
2: Ja, das hast du jetzt also auf dich warten lassen. Was hast du jetzt gemacht?
3: Ich habe noch geschlafen. Wir sind im Urlaub und eine Kollegin hat mich gerade versucht anzurufen. Und dann hat sie mir geschrieben, ruf im Radio an.
0: Also die Kollegin hat eine extra Runde auf dieser Hüpfburg verdient, hä?
3: Na klar.
2: Annika, 550 Franken gehen auf uns.
3: Danke, so cool.
0: Sehr gerne. Und Argovialand, auch wenn das jetzt der letzte Wunschbetrag war, wir haben da noch 300 Stutz auf die Seite da.
2: Ja, wir sind noch nicht ganz fertig. Wenn ihr an diese 300 Franken ankommt, wir sagen es euch jetzt gerade nach zwei Hits.
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0: Hüpfburg für die Annika aus Unterkulm.
1: Danke, so cool.
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0: Das war der letzte Wunschbetrag. 550 Franken für eine Hüpfburg, die Annika gerne am Event von ihrem älteren Verein aufstellen würde.
3: Drei Wochen lang hat es geheißen, Radio Argovia zahlt alles. Es ist uns eine riesen Freude, Argovieland, euch so glücklich zu hören.
1: Danke vielmals, danke.
4: Ah ja, cool, danke vielmals.
5: Also ich habe schon ein paar Mal mitgemacht und jetzt, dass ihr endlich mal gezogen wird, ist echt mega cool. Danke vielmals.
0: Und wenn ihr bis jetzt in diesen drei Wochen leider noch kein Glück gehabt habt, es gibt noch eine Zusatzchance für euch. 300 Stutz hauen wir noch raus.
3: Klickt jetzt rein bei uns auf Insta, dort jetzt ganz einfach Radio Argovia folgen, den neuesten Post liken und sagen, für was ihr die 300 Franken brauchen würdet.
0: Wir drücken.

0: Guten Morgen.
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0: Leute, ihr kommt mit euch in Freitag. Gold lassen wir, während wir den Morgenkaffee rauslassen.
2: Mit dem Starten auch. Ein Riesenhit von Blue für euch.
0: Und jetzt geben wir den richtigen Gas mit dem Alle Farben Body Talk. Gerade als nächstes.
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10: 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Freitag, der 2. Oktober.
0: Es ist 19:30.
11: Guten Morgen, ich bin Daniel Schmucki.
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11: Eine grosse Mehrheit der Schweizer Bevölkerung lehnt den Kauf des F-35-Kampfjets ab. Laut einer Umfrage von Tamedia sind 65% dagegen. Lediglich 28% sprechen sich für die neuen Kampfjets aus. Hintergrund sind Mängel bei den Vertragsverhandlungen, die ein Bericht der Geschäftsprüfungskommission aufgedeckt hatte. So wurde beispielsweise gar kein Fixpreis vereinbart. Am meisten Zuspruch gibt es von Anhängern der FDP. Die stärkste Ablehnung kommt aus dem linksgrünen Lager. Die Nationalbank kann bis 2030 jedes Jahr bis zu 6 Milliarden Franken an Bund und Kantone ausschütten. Darauf haben sich die Nationalbank und das Finanzdepartement geeinigt. Wie viel Geld tatsächlich fließt, hängt jeweils vom Gewinn der Nationalbank ab. Die neue Vereinbarung gilt ab diesem Geschäftsjahr. In Rekordzeit hat eine US-Raumkapsel die internationale Raumstation ISS erreicht. Nur knapp 8 Stunden nach dem Start dockte die Raumkapsel Dragon des privaten Raumfahrtunternehmens SpaceX an der ISS an, teilt die NASA mit. Die neue Besatzung mit 4 Astronauten soll etwa ein halbes Jahr auf der ISS bleiben und das bisherige Team ablösen.
1: Sport.
11: In der Schweizer Eishockey-Meisterschaft hat Ambri eine deutliche Niederlage erlitten. Die Tessiner verloren das gestrige Heimspiel gegen die SCL Tigers gleich mit 1:5.
0: Grüßt euch unterwegs, kurz nach Malbi 8 habe ich euch 2 Meldungen aus der Region Zürich. Anstehen auf der A1 Richtung St. Gallen, von Spreitenbach bis zum Gubrist führen 10 Minuten plus. Und auf dem Westring geht es 1/4 Stunde länger Richtung Basel zwischen Urdorf Süd und Urdorf Nord. Sonst läuft es, gute Fahrt.
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2: Der Freitag rechnet nach dies ab und zwischendurch zeigt sich auch die Sonne mal nach. Morgen Samstag wird es dann immer freundlicher. Der Sonntag der ist noch so ein bisschen durchgezogen und unsicher, da kann es gut auch mal regnen kommen.
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0: Es war 19:30 Uhr, Zeit für unser Kultmorgen-Game. 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

0: Guten Morgen, 7.38.
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2: Ich finde es ja super lustig. Mein Kandidat heute am Morgen, der kommt aus Villmergen. Jetzt haben wir vorhin natürlich ein bisschen geschwätzt, der Dani und ich. Und ich ihm gesagt, dass ich von Wollen bin. Dani, was war deine Reaktion? Komm, mach nochmal.
3: Einfach, und einer ist tief eingeschnuppert. Mehr ist es nicht gewesen.
2: Das ist halt schon so ein bisschen Rivalität, Villmergen und Wollen.
3: Das gehört dazu, bleibt so, weil es immer so war, aber es weiss gar niemand warum.
2: Es ist einfach so. Schau, Dani, wir geben jetzt uns hier über Telefonleitung imaginär die Hand und schliessen Frieden zwischen Wollen und Villmergen.
3: Perfekt, sehr gern.
2: 6 Fragen stelle ich dir, ich stelle dir schon ein bisschen bei. Und zwar musst du all die 6 Fragen innerhalb von 20 Sekunden sinngemäß falsch beantworten, dann bekommst du die 100 Stutz. Und ich hoffe natürlich fest, dass ich die auf Villmergen schicken kann.
3: Sehr gut, ich auch. Danke.
2: Toi, toi, toi und mach alles falsch. Was kommt aus dem Wasserhahn raus?
3: Öl.
2: Falsch, sind wir gerade im Oktober?
3: Nein.
2: Falsch, ein Nachbarland von der Schweiz?
3: Portugal.
2: Falsch, ein Wort mit genau 6 Buchstaben?
3: Ultraviolett.
2: Falsch, nach dem Herbst kommt der?
3: Frühling.
2: Falsch, die Hälfte von 14?
3: 73.
2: Beim Ultraviolett hast du mich fast zum Lachen.
3: Hey, es ist mir gerade nichts anderes hingekommen. Ich habe gerade in so einem Ding geguckt, da bei der Lüftung. Darum habe ich es gerade gedacht.
2: Ich wollte sagen, da muss irgendetwas Ultraviolettes bei dir in der Nähe sein.
3: Ja, ja, ich bin nicht der Disco-Boy, oder nicht mehr ganz der Disco-Boy und alle oben in der Ultraviolett-Lampe. Alles gut.
2: Dani, 100 Stutz.
3: Super Sache, danke vielmals.
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0: Guten Morgen, Argovialand, 12 Minuten vor dem 8. Und alle WeinliebhaberInnen zieht das Wochenende auf die Oettingen.
1: Es wird angestoßen am grössten Winzerfest von der Deutschschweiz ab heute bis und mit dem Sonntag.
0: Das ist ja wirklich ein riesen Happening in der Region. Heute Abend die grosse Festeröffnung. Morgen dann der Winzermarkt mit über 135 Ständen. Zu Abend dann auch noch Live-Musik und am Sonntag dann natürlich der grosse Umzug.
1: Und zwischendurch oder noch viel besser währenddessen wird degustiert, gefestet und getrunken, wie man es halt an einem Winzerfest so macht.
0: Und da müsst ihr euch dann auch überhaupt keine Gedanken ums Heim machen, wenn ihr da vielleicht so ein Gläschen zwei Intus habt. Kommt jeder sicher heim, hat uns Antonia vom OK erzählt.
2: Wir haben ein unglaubliches ÖV-Angebot. Also zum einen die Nachtzüge, die von dort auf Koblenz oder von dort auf Baden fahren, bis spät in die Nacht. Oder auch unsere Nachtschwärmerbusse, die von der Postauto wirklich in alle vier Himmelsrichtungen in einem ziemlich grossen Radius unterwegs sind. Und das 5-Franken-Heigo-Taxi, das im Umkreis von, was sind es, glaube ich, 10 Kilometer dich sicher heimbringen.
1: Das Winzerfest Oettingen ab heute zu oben. Und das Wetter, das passt ja auch perfekt zum Anstoßen. Es bleibt den ganzen Abend trocken. Und das ist Ariana Grande.

0: Flammen schaffen niemandem so gerne anschreien wie von Linkin Park. Immer wieder gerne.
1: Burn it down!
0: Das ist der Gubi am Morgen Show.
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0: Der Nico Santos hat schon Kaffee gehabt und ist bereit für euch.
3: Das Duo Calvin Harris und John Newman für euch mit Blame.
0: Und die beste Musik für euch am Freitag kommt vom Dr. Alban. 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
3: Freitag, der 2. Oktober.
0: Wir wünschen euch einen guten Start in den Tag. Jetzt ist es 8 Uhr.
15: Guten Morgen, ich bin Daniel Schmucki.
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15: Auf das kommende Jahr dürften in der Schweiz bis zu 900'000 Personen die Krankenkasse wechseln. Das zeigt eine Umfrage des Beratungsunternehmens Deloitte, berichtet das Newsportal Schweiz heute. Knapp die Hälfte der Befragten würde einen Wechsel bereits bei einer monatlichen Prämienerhöhung von bis zu 20 Franken erwägen. Vor einem Jahr sei dies noch bei gut einem Drittel der Fall gewesen. Die Krankenkassenprämien steigen im kommenden Jahr um durchschnittlich 5%. Das Grounding der Swissair jährt sich heute zum 25. Mal. Am 2. Oktober 2001 warteten am Flughafen Zürich tausende Passagiere vergeblich auf ihre Flüge, bis um 16.17 Uhr folgende Durchsage kam.

0: liebe Fluggäste. Aus finanziellen Gründen ist die Swissair nicht mehr in der Lage, ihre Flüge durchzuführen.
1: Weltweit strandeten rund 20.000 Passagiere. Ein halbes Jahr später stellte die Swissair ihren Flugbetrieb endgültig ein. Der Sportartikelkonzern Nike setzt den Sparhammer an. 2,5 Milliarden Dollar sollen in den kommenden Jahren eingespart werden. Dabei werde es auch zu einem Stellenabbau kommen, kündigte der Konzernchef an. Nike kämpft mit sinkenden Verkäufen, weil der Konzern seine Produkte zunehmend selbst statt über Geschäfte verkauft. Das hatte zur Folge, dass man Verkaufsflächen an die Konkurrenz verlor. Nun will der Sportartikelkonzern wieder enger mit den Händlern zusammenarbeiten.
2: Sport.
1: In der Schweizer Eishockeymeisterschaft hat Ambri eine deutliche Niederlage erlitten. Die Tessiner verloren das gestrige Heimspiel gegen die SCL Tigers gleich mit 1:5.
3: Der Dow Jones New York schließt unverändert, der Nasdaq schließt 0,3% im Plus und der Nikkei in Tokio steht aktuell 1% im Minus. Noch die Devise, ein Euro gibt es für 93 Rappen, ein US-Dollar schon für 83 Rappen.
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4: Grüßt euch ins Auto, Andrea Bach. Die fahrt vorsichtig in der Zentralschweiz, wenn ihr auf der A2 Richtung Luzern unterwegs sind. Zwischen Dagmarsellen und dem Rastplatz Knutwil-Süd, da liegen grosse Plastikteile auf der Strasse. Stau nur in der Region Zürich auf der A1 Richtung St. Gallen, 10 Minuten länger zwischen Affoltern und Zürich-Ost. Und auch auf dem Westring müsst ihr abbremsen Richtung Basel, 10 Minuten länger zwischen Urdorf-Süd und Urdorf-Nord. Sonst läuft es, gute Fahrt und kommt gut an.
3: Am Morgen kann es da und dort noch mal nass werden. Dann trocknet es aber ab. Es bleibt einfach bewölkt, dazu maximal 19 Grad. Also wunderbares Wetter, zum Beispiel zum Winzerfest heute Abend. Und am Morgen und am Sonntag sieht es dann gut aus. Es bleibt grösstenteils trocken, morgen dann auch noch mit Sonne.
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3: Guten Start mit dem Nico Santos.
4: Es geht ab in Freitag. Schön, sind ihr mit uns.

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1: Und wir bleiben gerade auf Vollgas hier in der Argovia Morgenshow. 9:08 Uhr, das ist Katy Perry und Watch It Burn. Einfach die besten Hits für euch am Freitag hier bei Argovia.

0: Also das ist nochmal richtig knapp geworden.
1: Ich habe noch geschlafen, wir sind im Urlaub und eine Kollegin hat mich gerade versucht anzurufen. Und dann hat sie mir geschrieben, ruf im Radio an.
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3: 12.08 Uhr, guten Morgen Argovilando. Und also wirklich kurz vor knapp ja. Ist sie pünktlich bei uns in der Leitung gewesen, Annika von Unterkolm.
0: Und darum übernehmen wir ihren Wunschbetrag 550 Franken für eine Hüpfburg.
1: Danke, so cool.
0: Das ist gleichzeitig auch der letzte Wunschbetrag, den wir übernommen haben.
3: Mhm. Im Radio. Mhm. 300 Franken hauen wir jetzt nämlich aber noch raus.
0: 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Ganz einfach Radio Argovia folgen, den neuesten Post liken und dann auch kommentieren, was ihr dann mit diesen 300 Stutz machen würdet.
3: Wir drücken die Daumen.

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1: Wir begleiten euch in Freitag.
2: 22.08 Uhr, guten Morgen, Arguviland. Ihr liebt die Leonie und den Callum Scott und die beiden, die lieben euch zurück.
1: Stay parat für euch hier in der Arguvia Morgenshow und die beiden lieben ja die Schweiz so fest.
2: Der Callum Scott ja, ist gerade bei uns im Arguvialand gewesen, auf dem Heiter, in Zofingen hat er gespielt und uns da also wirklich voll geschwärmt.
3: I'm blown away by the scenery, the mountains and the trees.
4: It's just a beautiful place. I've never visited a country in so many different areas of the country and that is still as beautiful.
1: Unsere Landschaften hauen ihn einfach aus den Socken und er sei also noch nie in so einem schönen Land gewesen.
2: Und Leonie, seine neue Duettpartnerin, kann man mit Bergen nicht so beeindrucken, weil sie halt aus Bayern kommt.
1: Ja,
2: aber auch sie hat ganz eine spezielle Verbindung zu der Schweiz.
5: Ein Moment, der mir sehr, sehr viel im Gedächtnis geblieben ist, ist in der Schweiz ein Festival vor 40.000 Leuten. Und das war das erste Mal, dass ich auf so einer großen Bühne stehen durfte und meine eigenen Songs spielen durfte. Da, wenn ich zurückdenke, da kriege ich immer noch Gänsehaut und es war einfach ein unheimlich schöner Moment in meiner Karriere.
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0: Schöner und gemütlicher Start in Freitag. Colby Clay, Babli.
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0: Der David Guetta, den holen wir noch vorne mit Dangerous.
2: Coolio mit am Start noch vor dem 9.
0: Und eine gute Portion aktuelle Hits. Shakira, das alles und noch viel mehr für euch vor dem 9.
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9: Freitag, der 2. Oktober.
0: Es ist 8:30 Uhr.
10: Guten Morgen, ich bin Daniel Schmucki.
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10: Auf das kommende Jahr dürften in der Schweiz bis zu 900'000 Personen die Krankenkasse wechseln. Das zeigt eine Umfrage des Beratungsunternehmens Deloitte, berichtet das Newsportal Schweiz heute. Knapp die Hälfte der Befragten würde einen Wechsel bereits bei einer monatlichen Prämienerhöhung von bis zu 20 Franken erwägen. Die Krankenkassenprämien steigen im kommenden Jahr um durchschnittlich 5%. Der Schweizer Nahrungsmittelkonzern Nestlé und andere Firmen könnten die Kontrolle über ihre Russlandgeschäfte unter bestimmten Umständen zurückerhalten. Der russische Präsident Wladimir Putin stellte westlichen Unternehmen eine Rückgabe der Firmenanteile in Aussicht, die unter russische Kontrolle gestellt wurden. Sie würden niemandem etwas wegnehmen und nichts verstaatlichen, so Putin. Nach der Aufregung um eigenständige Hackerangriffe von künstlicher Intelligenz greift der ChatGPT-Entwickler OpenAI durch. Er hat drei Experten, die an der Aufarbeitung beteiligt gewesen sind, entlassen. Sie hätten gegen interne Regeln zum Umgang mit vertraulichen Informationen verstoßen. Zugleich stellte OpenAI klar, niemand sei gefeuert worden, weil er Sicherheitsbedenken geäußert habe. Nach Vorwürfen einer Gruppenvergewaltigung an der US-Elite-Universität Cornell wird der Fall neu untersucht. Die Gouverneurin von New York kritisiert das bisherige Vorgehen der Behörden und setzt eine Sonderermittlerin ein. Eine ehemalige Studentin wirft 7 Männern vor, sie vor 2 Jahren vergewaltigt und sexuell missbraucht zu haben. Zu einem Strafverfahren kam es bisher nicht.
0: Wir haben es 8:32. Grüße euch ins Auto. Habe ich nur eine Meldung aus der Region Zürich. Da geht es 10 Minuten länger auf dem Westring Richtung Basel zwischen Urdorf Süd und Urdorf Nord. Sonst läuft es. Gute Fahrt.
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2: Der Freitag rechnet nach dies ab und zwischendurch zeigt sich stellenweise auch die Sonne mal. Morgen Samstag wird es dann doch immer freundlicher. Der Sonntag der ist noch ein bisschen unsicher und durchzogen. Hier kann es dann auch mal regnen.
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2: Guten Start in Freitag.
0: Schön, sind ihr mit uns. Guten Morgen, Argovialand.

0: Herbstferien im Argovialand.
1: Aber gleich wird geschafft in den Schulhäusern?
2: Also eine Hauswart hat eigentlich nicht Ferien, wenn die Schüler Ferien haben.
0: Guten Morgen miteinander, 20 von 9, das ist der Argovia Morgenshow. Und da schicken wir einen ganz lieben Gruß zu allen, die eben gleich an die Säcke müssen.
1: Und jetzt eben ganz einen speziellen in die Schule. Die Argovia-Hörerin Daniela zum Beispiel, die schaut da gerade zum Möhlin zum Rechten.
2: Wir sind immer am Putzen und wenn die Schüler nicht rum sind, dann geht es halt einfach am ringsten. Dann kann man wirklich durchziehen und machen. Und ja, wir arbeiten halt dann doch auch 8 Stunden am Tag, auch in den Ferien. Den Tisch putzen, Boden aufziehen. Einfach schauen, dass es, wenn die Lehrer wieder kommen nach den Ferien, sauber und ordentlich ist.
0: Und wir schicken da die beste Musik, dass es noch ein bisschen ringer geht.
1: Das ist euer aktueller Platz 1 im Argovia Countdown. Temper City und Self-Aware.

0: Argovialand? Das war's noch nicht.
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0: 11 Minuten vor dem 9 Uhr. Guten Morgen miteinander.
2: Guten Morgen. 3 Wochen lang haben wir eure Wunschbeträge übernommen.
3: Danke vielmals. Danke.
4: Ah ja, cool. Danke vielmals.
5: Also ich habe schon ein paar Mal mitgemacht und jetzt, dass ich endlich mal gezogen werde, ist echt mega cool. Danke vielmals.
0: Und wenn ihr bis jetzt eben nicht gezogen worden sind, leider, dann gibt es da also noch eine Zusatzchance für euch.
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0: Wir drücken die Daumen.
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0: Dua Lipa, Houdini. Wir spielen euch ganz viele Hits für euch am Freitag. Und der Ausblick macht Freude.
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0: Jetzt gerade der Iggy Kelly.
2: Nehmt auch den Lil Nas X noch mit. Star Walking für euch.
0: Und Christina Aguilera ist auch mit dabei. Genie in a Bottle.
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2: Freitag, der 2. Oktober.
0: Es ist 9 Uhr.
6: Guten Morgen, ich bin der Daniel Schmucki.
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6: Auf das kommende Jahr dürften in der Schweiz bis zu 900.000 Personen die Krankenkasse wechseln. Das zeigt eine Umfrage des Beratungsunternehmens Deloitte, berichtet das Newsportal Schweiz heute. Knapp die Hälfte der Befragten würde einen Wechsel bereits bei einer monatlichen Prämienerhöhung von bis zu 20 Franken erwägen. Vor einem Jahr sei dies noch bei gut einem Drittel der Fall gewesen. Die Krankenkassenprämien steigen im kommenden Jahr um durchschnittlich 5%. Die Kantone sollen künftig bis zu 12 Sonntagsverkäufe pro Jahr bewilligen dürfen. Dieser Meinung ist der Nationalrat. Er ist damit anderer Auffassung als der Ständerat. Die Entscheidung im Nationalrat fiel jedoch äußerst knapp. Lediglich 2 Stimmen machten den Unterschied. Nun geht das Geschäft nochmals in den Ständerat. Der Wunsch nach mehr Sonntagsverkäufen geht auf eine Standesinitiative des Kantons Zürich zurück. Nach der Aufregung um eigenständige Hackerangriffe von künstlicher Intelligenz greift der ChatGPT-Entwickler OpenAI durch. Er hat 3 Experten, die an der Aufarbeitung beteiligt gewesen sind, entlassen. Sie hätten gegen interne Regeln zum Umgang mit vertraulichen Informationen verstoßen. Zugleich stellte OpenAI klar, niemand sei gefeuert worden, weil er Sicherheitsbedenken geäußert habe. Der Sportartikelkonzern Nike setzt den Sparhammer an. 2,5 Milliarden Dollar sollen in den kommenden Jahren eingespart werden. Dabei werde es auch zu einem Stellenabbau kommen, kündigte der Konzernchef an. Nike kämpft mit sinkenden Verkäufen, weil der Konzern seine Produkte zunehmend selbst statt über Geschäfte verkauft.
2: Der Nikkei in Tokio schließt 0,9% im Minus und dann geht noch die Devise. Ein Euro gibt es für 93 Rappen, ein US-Dollar schon für 83 Rappen.
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0: Kurz nach 9 Uhr läuft es auf der Strasse in Argovieland überall so wie es muss. Alle Verkehrsinfos für euch immer auf einen Blick bei uns in der Radio Argovia App. Habt Sorge und kommt gut an euch ein Ziel.
2: Jetzt am Morgen kann es da und dort noch mal nass werden. Dann trocknet es aber ab. Es bleibt einfach bewölkt. Dazu maximal 19 Grad. Wäre also wunderbares Wetter, zum Beispiel für die Eröffnung des Winzerfest Döttingen heute Abend. Am Morgen und am Sonntag sieht es gut aus. Es bleibt grösstenteils trocken. Morgen dann auch noch mit Sonne.
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1: Guten Morgen zusammen.
2: Morgen, kommen gute Freitag.
0: Einfach

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1: Ich finde es ja super lustig. Mein Kandidat heute Morgen, der kommt aus Villmergen. Wir haben jetzt vorhin natürlich ein bisschen geschwätzt, der Dani und ich. Und ich ihm gesagt, dass ich von Wolle bin. Dani, was war deine Reaktion? Komm, mach nochmal.
2: Der einfach, und einer ist tief eingeschnuffert. Nee, ist es nicht gewesen.
1: Das ist halt schon so ein bisschen Rivalität, Villmergen und Wolle.
2: Das gehört dazu, bleibt so, weil es immer so war, aber es weiss gar nicht mehr warum.
1: Es ist auch so. Schau, Dani, wir geben jetzt uns hier über die Telefonleitung imaginär die Hand und schliessen Frieden zwischen Wollen und Villmergen.
2: Perfekt, sehr gerne.
1: 6 Fragen stelle ich dir, ich stelle dir schon ein bisschen das Bein. Und zwar musst du all die 6 Fragen innerhalb von 20 Sekunden sinngemäß falsch beantworten, dann bekommst du die 100 Stutz. Und ich hoffe natürlich fest, dass ich die auf Villmergen schicken kann.
2: Sehr gut, ich auch. Danke.
1: Toi, toi, toi und mach alles falsch. Was kommt aus dem Wasserhahn raus?
2: Öl.
1: Falsch, sind wir gerade im Oktober?
2: Nein.
1: Falsch, ein Nachbarland von der Schweiz?
2: Portugal.
1: Falsch, ein Wort mit genau 6 Buchstaben?
2: Ultraviolett.
1: Falsch, nach dem Herbst kommt der?
2: Frühling.
1: Falsch, die Hälfte von 14?
2: 73.
1: Yes! Beim Ultraviolett hast du mich fast zum Lachen
2: gebracht. Es ist mir gerade nichts anderes zu sehen gekommen. Ich habe gerade in so einem Ding geguckt, da bei der Lüftung. Darum habe ich es gerade gedacht.
1: Ich wollte sagen, da muss irgendetwas Ultraviolettes bei dir in der Nähe sein.
2: Ja, ja, ich bin nicht der Disco-Boy, oder nicht mehr ganz der Disco-Boy und Anlobung in Ultraviolett-Lampe. Alles gut.
1: Dani, 100 Stutz.
2: Super Sache, danke vielmals.
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0: Mit Adele geht's durch den Freitag.
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0: Taylor Swift steigt ein.
2: Love Song mit am Start. Sixpence None the Richer.
0: Ganz viele Hits für euch hier im Sendung zum Leben. Vor dem 10 Jahr noch Kygo.
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0: Mit Einzahlungen in Säule 3a lohnt sich jedes Jahr Steuern sparen. Doch lohnt sich das wirklich für alle? Und welche Möglichkeiten bietet die Säule 3a über den Steuervorteil aus? Dazu Oliver Ivlianin, Leiter Vermögens- und Vorsorgeberatung von der Raiffeisenbank Legerer-Barregg.
1: Wer die Vorteile der Säule 3a noch nicht ausschöpft, verschenkt oft wertvolles Potenzial für die eigene Vorsorge und Steuerplanung. Wer in die dritte Säule einzahlt, kann den einzahlten Betrag vom steuerbaren Einkommen abziehen und so seine Steuerbelastung merklich reduzieren. Wenn Sie das Vorsorgeguthaben dann noch auf mehrere 3a-Konti aufteilen, können Sie noch zusätzliche Steuervorteile erzielen, indem Sie beim Bezug die Gelder entsprechend staffeln, was die Steuerbelastung zusätzlich noch senken kann. Die Säule 3a bietet aber mehr als nur Steuervorteile. Sie unterstützt den langfristigen Vermögensaufbau für die Pensionierung und kann individuell auf die persönlichen Bedürfnisse abgestimmt werden. Zudem besteht die Möglichkeit, das Vorsorgeguthaben auch in Wertschriften zu investieren und so langfristige Renditechancen zu nutzen. Zum Schluss mein Tipp: Betrachten Sie Säule 3a nicht isoliert als Steuersparinstrument. Entscheidend ist, wie sie in Ihre gesamte Finanz- und Vorsorgeplanung hineinpasst. 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
4: Das ist der Freitag. Schön sind ihr da. Es ist 10 Uhr.
5: Ich bin der Daniel Schmucki.
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5: Die Kantone sollen künftig bis zu 12 Sonntagsverkäufe pro Jahr bewilligen dürfen. Dieser Meinung ist der Nationalrat. Er ist damit anderer Auffassung als der Ständerat. Die Entscheidung im Nationalrat fiel jedoch äußerst knapp. Lediglich 2 Stimmen machten den Unterschied. Nun geht das Geschäft nochmals in den Ständerat. Der Wunsch nach mehr Sonntagsverkäufen geht auf eine Standesinitiative des Kantons Zürich zurück. Nach der Aufregung um eigenständige Hackerangriffe von künstlicher Intelligenz greift der ChatGPT-Entwickler OpenAI durch. Er hat 3 Experten, die an der Aufarbeitung beteiligt gewesen sind, entlassen. Sie hätten gegen interne Regeln zum Umgang mit vertraulichen Informationen verstoßen, begründet die KI-Firma den Entscheid. Zugleich stellte OpenAI klar, niemand sei gefeuert worden, weil er Sicherheitsbedenken geäußert habe. Das Fehlverhalten sei über das Teilen von Informationen mit einer externen Analysefirma hinausgegangen. Der Schweizer Nahrungsmittelkonzern Nestlé und andere Firmen könnten die Kontrolle über ihre Russlandgeschäfte unter bestimmten Umständen zurückerhalten. Der russische Präsident Wladimir Putin stellte westlichen Unternehmen eine Rückgabe der Firmenanteile in Aussicht, die unter russische Kontrolle gestellt wurden. Sie würden niemandem etwas wegnehmen, nichts stehlen und nichts verstaatlichen, sagte Putin. Die russischen Tochtergesellschaften der betroffenen Konzerne seien lediglich unter externe Verwaltung gestellt wurden. Im Moment haben wir keine Meldungen über größere Störungen auf der Straße. Kommen gut und sicher ans Ziel.
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4: Wetter am Wochenende? Ganz okay. Freitag, Samstag, Sonntag jeweils ein Mix aus Sonne und Wolke. Heute Freitag maximal 20 Grad. Samstag und Sonntag da sind wir jeweils bei 21 Grad. Und noch wichtig für alle, die heute zu Abend oder sonst am Wochenende mal als Winzerfest tätigen wollen. Heute bleibt es definitiv trocken zu Abend. Am Samstag und am Sonntag sind einzelne Regengüsse nicht ausgeschlossen, aber auch hier grösstenteils trocken.
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4: Wünschen euch einen guten Freitag.

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0: Schön, dass ihr da seid, Argo Violanz. Das ist der Soundtrack zum Leben am Freitag. Spielen euch der Liam Payne zusammen mit der Rita Ora «For You» in 60 Sekunden.
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ganz schöne 4 Minuten, die wir jetzt gerade mit den Ausdiss verbracht haben im Soundtrack zum Leben. The Art of Letting Go. Noch mehr aktuelle Lieblingsmusik parat für euch. Kommt vom Ray Dalton, Go That High, noch vor dem Punkt. Genauso wie ein Riesenbrett von den ganzen Roses. Knocking on Heaven's Door. Und jetzt zuerst Purple Disco Machine und Hypnotized. So gut tönt euer Freitag bei Radio Argovia.

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5: Kommen wir gut durch den Freitag. Es ist 11 Uhr.
6: Ich bin der Daniel Schmucki.
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6: Bundespräsident Guy Parmelin will sich heute an einer kurzfristig angesetzten Medienkonferenz äußern. Mehrere Medien berichten, dass der SVP-Bundesrat dabei seinen Rücktritt bekannt geben dürfte. Eine offizielle Bestätigung dafür gibt es aber noch nicht. Parmelin gehört dem Bundesrat seit Anfang 2016 an und steht seit 2019 dem Wirtschaftsdepartement vor. Die Herbstsession ist zu Ende gegangen. Das Parlament hat unter anderem über die Schulden der Armee diskutiert. Thema war auch das höchst umstrittene Vertragspaket mit der EU. Marie Milanovic.
8: 3 Wochen lang haben National- und Ständerat debattiert und gestritten. Grossen Zündstoff haben vor allem die bilateralen 3G. Der 2000 Seiten lange Vertrag mit der EU hat im Ständerat ganze 3 Sessionstage gefordert. Für die Diskussion gesorgt hat die Frage, ob Volk und Stände Ja sagen müssen, damit das Vertragspaket angenommen wird. Es ist aber auch um viel Geld gegangen, beispielsweise die Schulden der Armee. Die Mehrwertsteuer soll gelupft werden, damit Neurüstungsgüter finanziert werden können. Und nach dem Scheitern der Credit Suisse soll die UBS so viel Geld auf die Seite tun, dass sie den Bankrott von ihren Auslandtöchtern verkraftet. Im Gesamten sind 17 Vorlagen unter Dach und Fach gebracht worden.
6: Aargauer Regionalpolizeien sollen mehr Befugnisse bei Kleinkriminalität und häuslicher Gewalt bekommen. Bei Verkehrsunfällen aber will die Regierung vorerst keine neuen Aufgaben übertragen. Dies geht aus der Botschaft zur Änderung des Polizeigesetzes hervor. Konkret sollen die Regionalpolizeien neu bestimmte Fälle von Sachbeschädigungen und Diebstählen bearbeiten dürfen. Ziel ist, dass dadurch weniger Fälle bei der Kantonspolizei landen. Auf der A1 Bern Richtung St. Gallen zwischen Dietiken und dem Gubristunnel haben wir Stau wegen Verkehrsüberlastung. Stockenpfürschi geht es auch auf dem Westring Richtung Basel zwischen Durdorf Nord und dem Limmataler Kreuz. Kommen gut und sicher ans Ziel.
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5: Wetter am Wochenende? Ganz okay. Freitag, Samstag, Sonntag jeweils ein Mix aus Sonne und Wolken. Heute Freitag maximal 20 Grad. Samstag und Sonntag da sind wir jeweils bei 21 Grad. Und noch wichtig für alle, die heute zu Abend oder sonst am Wochenende mal als Winzerfest tätigen wollen. Heute bleibt es definitiv trocken zu Abend. Am Samstag und am Sonntag sind einzelne Regengüsse nicht ausgeschlossen, aber auch hier grösstenteils trocken.
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3: Und mit euch. Guten Freitag.
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0: Schön, dass ihr mit dem Soundtrack zum Leben durch den Freitag geht.
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2: Sein Spitzname verdankt er ausgerechnet in einem Bulli. Das Ding feiert heute seinen 75. Geburtstag. Bevor das Ding zum Weltstar geworden ist, war er so ziemlich alles. Bauarbeiter, Buschauffeur oder auch Lehrer. Musiker wäre zwar erste Wahl gewesen, nur Geld verdienen hätte er damit lange nicht können. Dann 1977 gründete er The Police. Die Band, die alles verändert. Und dann kommt der Moment, wo ihm sein Name gibt. Bei einem Gig trägt er einen gel-schwarz gestreiften Pulli und seine Kollegen finden, er sieht aus wie ein Wespe. Und Wespe haben einen Stachel, das englische Wort dafür ist Sting. Der Spitzname ist er nie mehr losgeworden. So hat er also Karriere gemacht und ist seit über 50 Jahren im Musikgeschäft. Heute wird er also 75. Wir gratulieren mit einer von seinen schönsten Balladen, «Fields of Gold».

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1: Menschen werden immer älter, auch in der Schweiz. Das erfordert von der Gesellschaft und der Politik neue Systeme, damit ältere Menschen gesund und finanziell abgesichert leben können. Gleichzeitig sind sie aktuell über 65-Jährige in den westlichen Ländern so wohlhabend wie keine ältere Generation vor ihnen. Das schafft laut René Nicolodium, Leiter Aktienanlagen beim Asset Management von der Zürcher Kantonalbank, nicht nur für die Betroffenen, sondern auch für die Wirtschaft und Anleger Chancen.
2: Tatsächlich, die Babyboomer-Generation ist im Schnitt sehr kaufkräftig und in vielen Ländern die reichste Bevölkerungsgruppe. Im Euroraum und den USA halten die Gruppe der über 65-Jährigen über 50% vom Vermögen. Und darum ist die Gruppe in der Wirtschaft natürlich ganz ein wichtiger Konsument und für das Wachstum und die Innovation zentral.
1: Ist dann der Megatrend von der alternden Bevölkerung ein Wachstumsmarkt, der zumindest teilweise noch brach liegt?
2: Ja, wir glauben, dass das Potenzial nicht ausgeschöpft ist, weil es sich um einen strukturellen, langfristigen Trend handelt. Innovation im Gesundheitswesen ist schon immer wichtig, aber Technologien wie Telemedizin, digitale Diagnostik und personalisierte Medizin sind oft noch am Anfang.
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6: Es geht Richtung Mittag. Schön, sind ihr mit dabei bei Radio Argovia am 12.
7: Ich bin der Daniel Schmucki.
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7: Bundespräsident Guy Parmelin tritt Ende Jahr zurück. Das hat der 66-Jährige vor den Medien bekannt gegeben. Er sei dankbar, dass er sein Amt 11 Jahre lang ausüben durfte, sagt Parmelin. Er ziehe den Hut vor allen, die ihn in unruhigen Zeiten begleitet und unterstützt haben.
9: Je dois surtout tirer un grand coup de chapeau à toutes les personnes qui m'ont accompagné durant cette période qui n'a pas été, vous le savez, un long fleuve tranquille.
7: Als seinen größten Erfolg nennt Parmelin das meisten der Covid-Krise. Seine größte Niederlage seien die 39% Zölle von Donald Trump. Der SVP-Politiker ist 2015 ins Amt gewählt worden. Aargauer Regionalpolizeien sollen mehr Befugnisse bei Kleinkriminalität und häuslicher Gewalt bekommen. Bei Verkehrsunfällen aber will die Regierung vorerst keine neuen Aufgaben übertragen. Dies geht aus der Botschaft zur Änderung des Polizeigesetzes hervor. Konkret sollen die Regionalpolizeien neue bestimmte Fälle von Sachbeschädigungen und Diebstählen bearbeiten dürfen. Ziel ist, dass dadurch weniger Fälle bei der Kantonspolizei landen. Die Zahl der Firmenkonkurse in der Schweiz ist deutlich gestiegen. In den ersten 9 Monaten wurde bei mehr als 11.000 Unternehmen der Konkurs eröffnet. Das sind über ein Drittel mehr als im gleichen Zeitraum des Vorjahres, wie Zahlen der Wirtschafts- und Kreditauskunft Eigriff zeigen. Besonders viele Konkurse verzeichneten das Baugewerbe, die Gastronomie und der Detailhandel. Im Moment haben wir keine Meldungen über grössere Störungen auf der Strasse, kommen gut und sicher ans Ziel.
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6: Weiterhin geht es mit einem freundlichen Sonnenwolkenmix durch den Tag bei höchstens 20 Grad. Und ins Wochenende starten wir morgen mit zuerst noch vielen Wolken. Am Nachmittag wird es immer freundlicher und gibt bis zu 21 Grad.
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6: Ich wünsche euch jetzt einen guten.

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Mit der besten und meisten Musik durch den Mittag hier bei Radio Argovia. Jetzt gerade mit dem Alvaro Soler. 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
1: Das ist Radio Argovia zusammen durch den Freitagmittag. Jetzt ist es 12:30.
2: Ich bin der Daniel Schmucki.
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2: Bundespräsident Guy Parmelin tritt Ende Jahr zurück. Das hat der 66-Jährige vor den Medien bekannt gegeben. Er sei dankbar, dass er sein Amt 11 Jahre lang ausüben durfte, sagt Parmelin. Er ziehe den Hut vor allen, die ihn in unruhigen Zeiten begleitet und unterstützt haben.
3: Je dois surtout tirer un grand coup de chapeau à toutes les personnes qui m'ont accompagné durant cette période qui n'a pas été, vous le savez, un long fleuve tranquille.
2: Als seinen größten Erfolg nennt Parmelin das meisten der Covid-Krise. Seine größte Niederlage seien die 39% Zölle von Donald Trump. Der SVP-Politiker ist 2015 ins Amt gewählt worden. Aargauer Regionalpolizeien sollen mehr Befugnisse bei Kleinkriminalität und häuslicher Gewalt bekommen. Bei Verkehrsunfällen aber will die Regierung vorerst keine neuen Aufgaben übertragen. Dies geht aus der Botschaft zur Änderung des Polizeigesetzes hervor. Konkret sollen die Regionalpolizeien neue bestimmte Fälle von Sachbeschädigungen und Diebstählen bearbeiten dürfen. Ziel ist, dass dadurch weniger Fälle bei der Kantonspolizei landen. Die Zahl der Firmenkonkurse in der Schweiz ist deutlich gestiegen. In den ersten 9 Monaten wurde bei mehr als 11.000 Unternehmen der Konkurs eröffnet. Das sind über ein Drittel mehr als im gleichen Zeitraum des Vorjahres, wie Zahlen der Wirtschafts- und Kreditauskunft Eikrif zeigen. Besonders viele Konkurse verzeichneten das Baugewerbe, die Gastronomie und der Detailhandel. Vor dem Gotthard Richtung Norden, da haben wir 3 Kilometer Stau zwischen Quinto und Airolo. Ihr verliert etwa 1/2 Stunde. Und in der Gegenrichtung, also wenn ihr in Richtung Süden fahrt, dann geht es zwischen Domsteg und Güschenen etwa 40 Minuten länger. Kommen gut und sicher ans Ziel.
1: Wolken und Sonne, heute das Ganze bei 20 Grad. Und morgen startet der Samstag zuerst noch mit vielen Wolken. Später wird es dann freundlicher und gibt 21 Grad.
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0: Mit Radio Argovia durch den Mittag. Jetzt dann gerade Harry Styles, As It Was.
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0: Im Börsenhandel von der Bank ist Mirjam Misch.
2: Nach dem eher holprigen Start ins vierte Quartal präsentiert sich der SMI heute gut gelohnt. Ausbremst wird der Leitindex aber von der eher schwächeren Pharma-Wert. Der Blick der Anleger geht bereits schon in Richtung der USA. Dort werden heute Nachmittag die wichtigen US-Arbeitsmarktdaten bekannt gegeben. Starke Daten sind zwar ein Zeichen für eine robuste Konjunktur, sie könnten aber gleichzeitig die Renditen wieder ob sie treiben. Das wiederum würde sich dann negativ auf die Aktienmärkte auswirken. Gute Nachfrage gibt es bei Wert aus dem Bausektor. So gehören Sika mit plus 6,8%, Amrise mit plus 6,7% oder Geberit mit 1,4% zu den prozentual grössten Gewinner. Falls die Wettbewerbskommission im Zuge der geplanten Milliardenübernahme von TK Elevator durch Kone Spartenverkäufe verlangen sollte, könnte das Schindler für mögliche Zukäufe Karten spielen. Diese Gedanken kommen im März so gut an, dass der Aktienkurs um rund 1,7% steigt.
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0: 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Golden Summer.

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8: Bundespräsident Guy Parmalin tritt Ende Jahr zurück. Das hat der 66-Jährige vor den Medien bekannt gegeben. Er sei dankbar, dass er sein Amt 11 Jahre lang ausüben durfte, sagte Parmalin. Er ziehe den Hut vor allen, die ihn in unruhigen Zeiten begleitet und unterstützt haben.
10: Je dois surtout tirer un grand coup de chapeau à toutes les personnes qui m'ont accompagné durant cette période qui n'a pas été, vous le savez, un long fleuve tranquille.
8: Als seinen größten Erfolg nennt Parmalin das Meistern der Covid-Krise. Seine größte Niederlage seien die 39% Zölle von Donald Trump. Der SVP-Politiker ist 2015 ins Amt gewählt worden. Die SVP dankt ihrem Bundesrat Guy Parmalin für sein langjähriges Engagement in der Landesregierung. Dass er auf Ende Jahr zurücktritt, bedauert die Partei. Als Verteidigungsminister habe Parmalin erst die Armee und die Landesverteidigung gestärkt. Danach förderte er im Wirtschaftsdepartement den Wirtschaftsbildungs- und Forschungsstandort Schweiz, schreibt die SVP. Besonders hob die Partei Parmalins Einsatz für offene Märkte und gute Rahmenbedingungen hervor. Europas Flüsse haben diesen Sommer so wenig Wasser geführt wie seit über 30 Jahren nicht mehr. Das berichtet der EU-Klimadienst Copernicus. Besonders tiefe Abflussmengen gab es im Rhein, in der Donau und der Rhone. Das knappe Wasser der Flüsse führte zu verschiedenen Problemen. So erschwerte es die Bewässerung, die Stromproduktion aus Wasserkraft und die Kühlung von Kernkraftwerken. Vor dem Gotthard Richtung Norden hat es 4 km Stau zwischen Quinto und Airolo. Ihr verliert etwa 40 Minuten. Und auch in der Gegenrichtung, also wenn ihr Richtung Süden fahrt, geht es zwischen Amsteg und Göschen gut 40 Minuten länger.
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7: Ein Sonnenwolkenmix heute mit Temperaturen um die 20 Grad. Morgen starten wir ins Wochenende zuerst noch mit vielen Wolken. Später tut es auf, wird je länger, je freundlicher und gibt bis zu 21 Grad. Ähnlich ist dann auch der Sonntag. Ein Mix aus Wolken und Sonne. Es kann aber dann auch mal einen Regengutsch geben.
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7: Hi, schön, dass ihr mit dabei.

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1: Das ist Radio Argovia ab Richtung Nachmittag. Jetzt ist es 2.
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2: Bundesrat Guy Parmalin tritt Ende Dezember nach 11 Jahren im Amt und unmittelbar nach seinem zweiten Präsidialjahr zurück. Das gab er in Bern vor den Medien bekannt, Mary Milanovic.
4: Sein zweites Jahr als Bundespräsident war turbulent. Im Zollstreit mit den USA hat die Schweiz 39% Zoll kassiert. Seine grösste Niederlage, sagte Guy Parmalin. Zu kämpfen hat er auch mit den EU-Verträgen gehabt, die jetzt zwar auf dem Tisch sind, aber noch nicht angenommen. Er hat auch einen schweren Start gehabt. Am 1. Januar war die Brandkatastrophe von Grand-Montana. Sein erstes Präsidialjahr war mitten in der Corona-Krise. Die hat er aber gemeistert, sagte Pamela. Für einen legendären Moment hat Guy Pamela aber im Sommer gesorgt. Mit dem Käppi mit der Aufschrift «Switzerland great since 1291» ist er viral gegangen.
2: Nach dem Rücktritt von Bundesrat Guy Parmalin geht das Rennen um dessen Nachfolge los. Die Vereinigte Bundesversammlung entscheidet in der kommenden Wintersession, wer das Amt des 66-Jährigen übernimmt. Das bestätigen die beiden Präsidenten von National- und Ständerat auf Ex. Gleichzeitig dankten sie dem abtretenden Wirtschaftsminister für seinen grossen Einsatz für die Schweiz.
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2: Vor den beiden Nations League-Spielen der Schweizer Fußballnazi in Luzern sorgt der Rasen für Gesprächsstoff. Er befindet sich in einem schlechten Zustand und entspricht nicht den Standards, die sich der Schweizerische Fußballverband wünscht, berichtet das Newsportal Schweiz heute. Die Nazi spielt morgen gegen Slowenien und am Dienstag gegen Nordmazedonien. Vor dem Gotthard Richtung Norden hat es 4 km Stau zwischen Quinto und Airolo. Ihr verliert etwa 40 Minuten. Und auch in der Gegenrichtung, also wenn ihr Richtung Süden fahrt, geht es zwischen Amsteg und Göschen gut 40 Minuten länger.
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1: Weiterhin geht es mit einem freundlichen Sonnenwolkenmix durch den Tag bei höchstens 20 Grad. Und ins Wochenende starten wir morgen mit zuerst noch vielen Wolken. Am Nachmittag wird es immer freundlicher und gibt bis zu 21 Grad.
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1: Wir fiebern im Wochenende entgegen.
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1: Das sind die nächsten drei Hits hier bei Radio Argovia. Nico Santos mit dabei. Mit Dance Beats mit dem Robin Schulz. Und ein bisschen Boygroup-Feeling. Ja, da könnt ihr Choreo noch mal schauen, ob sie noch könnt. Mit den Backstreet Boys, das alles geht nach den Drünen.
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0: Das gab er in Bern vor den Medien bekannt, Mary Milanovic.
1: Sein zweites Jahr als Bundespräsident war turbulent. Im Zollstreit mit den USA hat die Schweiz 39% Zoll kassiert. Seine grösste Niederlage, sagte Guy Pamela. Zu kämpfen hat er auch mit den EU-Verträgen gehabt, die jetzt zwar auf dem Tisch sind, aber noch nicht angenommen. Er hat auch einen schweren Start gehabt. Am 1. Januar war die Brandkatastrophe von Grand-Montana. Sein erstes Präsidialjahr war mitten in der Corona-Krise. Die hat er aber gemeistert, sagte Pamela. Für einen legendären Moment hat Guy Pamela aber im Sommer gesorgt. Mit dem Käppi mit der Aufschrift «Switzerland great since 1291» ist er viral gegangen.
0: Nach dem Rücktritt von Bundesrat Guy Pamela geht das Rennen um dessen Nachfolge los. Die Vereinigte Bundesversammlung entscheidet in der kommenden Wintersession, wer das Amt des 66-Jährigen übernimmt. Das bestätigen die beiden Präsidenten von National- und Ständerat auf Ex. Gleichzeitig dankten sie dem abtretenden Wirtschaftsminister für seinen grossen Einsatz für die Schweiz. Die Aargauer Regierung lehnt ein Verbot von gefährlichen Hunden nach Rasse ab. Eine Analyse der letzten zwei Jahre zeige, bei keinem der 6 schweren Bissvorfälle bei Menschen war ein Hund von der bestehenden Rasseliste beteiligt. Die Regierung setzt auf die Verantwortung der Halterinnen und Halter und will eine obligatorische Ausbildungspflicht wieder einführen.
2: Damit ihr gut und sicher ankommt, das Wichtigste von unterwegs Region Solothurn. Da eins in Richtung Zürich zwischen den Verzweigungen Lutherbach und Herkingen geht es insgesamt eine Viertelstunde länger, stockt immer mal wieder. Region Basel, da zwei Richtung Basel zwischen Pratel und der Verzweigung Wiese plus 20 Minuten. Da zwei Richtung Luzern zwischen der Verzweigung Augst und Arisdorf geht es 10 Minuten länger. In der Region Zürich, da eins Richtung Bern zwischen Balderschwil und der Verzweigung Zürich-Ost geht es eine Viertelstunde länger. In der Gegenrichtung braucht es aktuell Geduld auf der A1 Richtung St. Gallen zwischen Tietiken und Affoltern. Wegen einem kaputten Fahrzeug ist die rechte Spur blockiert. 50 Minuten anstehen mit Rückstau auf der A3 Westring zwischen Urdorf Nord und dem Limmataler Kreuz knapp eine halbe Stunde, wo es länger geht. Nord-Südachse, A2 Richtung Gotthard zwischen Amsteg und Göschne geht es 40 Minuten länger in Süden.
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2: Sonne und Wolken weiterhin heute Nachmittag. Der Samstag der startet dann morgen noch bewölkt. Dann tut es auf und wird ein recht sonniger Nachmittag. Tiefstwert am Morgen bei 12, später bis zu 22 Grad. Und aktuell messen wir zu offtrigen 21 Grad.
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2: Heidi, heidi, der Countdown, richtig Wochenende. Schön, sind ihr mit dabei.

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0: Die erste Herbstferienwoche, die ist auch schon wieder durch. Das ist Radio Argovia. Schön, sind ihr mit dabei. Ja, und für alle, die arbeiten müssen, ist ja auch ein bisschen angenehmer, oder? Genug Platz im Bus und Zug, weniger Staus auf den Autobahnen oder an den Kaffeemaschinen im Geschäft. Ja, und auch die, die Ferien dürfen geniessen, es ist ja nicht immer auch nur einfach, oder wie sich einfach jetzt schon wieder beschäftigen die ganze Zeit. Also, was könnte man machen in der zweiten Woche Herbstferien zum Beispiel noch?
1: Aufs Natur geniessen.
2: Von Wellnessen oder Minigolf spielen.
3: Wandern.
4: Irgendwo immer um den Davoser See herum.
5: Also ich würde vorschlagen, trotzdem, dass Herbst ist, in den Wald gucken, sehr wohl auf Rötle.
6: Im Herbst. Gemütlich irgendwo hinfahren, wenn man das Geld hat.
4: Ja, ja. Gibt viele Möglichkeiten.
0: Ja, vor allem bietet Herbstferien wieder Zeit für die wirklich wichtigen Sachen, oder? Wie zum Beispiel schlafen.
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0: nur noch ein bisschen seriös. Dann ist Wochenende.
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0: Und ganz viele Hits bringen euch zackig richtig Weekend hier bei Radio Argovia. Hallo, der Danne. Hallo, Adele.
2: Hello from the other side.
0: Spiele ich euch noch als nächstes. Dann der erfolgreichste Track von Alan Walker ist mit dabei. Faded. Und aktuell Platz 5 aus dem Argovia Countdown. Shakira. Jetzt ist es 3:30 Uhr, damit ihr gut und sicher ankommt. Das Wichtigste von unterwegs. Region Basel, da 2 in Richtung Basel. Zwischen Bratelen und der Verzweigung Wiese geht es 20 Minuten länger. In der Region Zürich, da 1 Richtung Bern. Zwischen Balderschwil und der Verzweigung Zürich-Ost plus eine Viertelstunde. Weiter Richtung Bern zwischen Dietiken und der Raststätte Würlos. Unfall, die rechte Spur ist dort blockiert, ist erst gerade passiert, dort fährt es jetzt an von Stocken. Da heisst es Richtung St. Gallen, zwischen Dietiken und Affolter ein kaputtes Fahrzeug, die rechte Spur blockiert, eine Viertelstunde noch anstehen. Der A3 Westring Richtung Basel, zwischen Urdorf Süd und dem Limmataler Kreuz, plus 25 Minuten. Nord-Südachse, da 2 Richtung Gotthard, zwischen Amsteg und Göschenen geht es 40 Minuten länger. Die ganze Übersicht, auch mit den kürzeren Staus, jetzt in der Radio Argovia App. Gute Fahrt!
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0: Einfach die beste Musik. Mit der Adele und Hello. Kurzes Update mit der Hörermeldung von Michele. Merci vielmals fürs Anrufen. Betrifft die Region Solothurn, da eins in Richtung Zürich zwischen Niederbipp und Wangen an der Aare, hat es einen Unfall gegeben. Es geht aktuell schon eine halbe Stunde länger. Die ganze Übersicht immer auch in der Radio Argovia App. Und in knapp 40 Sekunden der Nummer 1 Hit von One Republic.
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0: Der Soundtrack zum Leben, hier bei Radio Argovia im Countdown, richtige Wochenende. Es ist Zeit für ein Stückchen Geburtstagskuchen. Ja, wir feiern Geburi mit dem Gordon Matthew Thomas Sumner. Wer ist das? Wer ist das? Ist das der von der Buchhaltung? Nein, wir kennen ihn tatsächlich alle.
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4: Sein Spitznamen verdankt er ausgerechnet in einem Bulli. Das Ding feiert heute seinen 75. Geburtstag. Bevor das Ding zum Weltstar geworden ist, war er so ziemlich alles. Bauarbeiter, Buschauffeur oder auch Lehrer. Musiker wäre zwar erste Wahl gewesen, nur Geld verdienen hätte er damit lange nicht können. Dann 1977 gründete er The Police. Die Band, die alles verändert. Und dann kommt der Moment, wo ihm seinen Namen gibt. Bei einem Gig trägt er einen gel-schwarz gestreiften Pulli und seine Kollegen finden, er sieht aus wie ein Wespe. Und Wespe haben einen Stachel, das englische Wort dafür ist Sting. Der Spitzname ist er nie mehr losgeworden. So hat er also Karriere gemacht und ist seit über 50 Jahren im Musikgeschäft. Heute wird er also 75. Wir gratulieren mit einer von seinen schönsten Balladen, «Fields of Gold».

0: Das ist Radio Argovia am Freitagnachmittag. Schön, sind ihr mit dabei im Endsport. Richtig Wochenende.
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0: Und damit ihr noch ein bisschen Pepe bekommt, habe ich die richtigen Hits für euch. Zum Beispiel da mit dabei Miles Smith. Und da geht es richtig ab bis Stay. Kygo haben wir am Start. Firestone. Und den Klassiker von der NSYNC. Alles nach der Vieri-Nachrichten, die Argovia.
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0: Der Countdown, richtig Wochenende. Das ist Radio Argovia am 4.
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8: Nach dem Rücktritt von Bundesrat Guy Parmalin geht das Rennen um dessen Nachfolge los. Zum ersten Mal könnte eine Frau für die SVP in den Bundesrat einziehen. Mary Milanovic.
9: Für die Nachfolge sind vor allem zwei Faktoren relevant. Die Frauenfrage und die Romandiefrage. Die SVP hat einen weiblichen Namen auf dem Kandidatenticket das letzte Mal vor 25 Jahren gehabt. Darum ist es möglich, dass die Nachfolg

0: 3. Gewählt wird dann im Dezember, das Parlament entscheidet.
1: Bundesrat Guy Parmelin kann sich auf ein jährliches Ruhegehalt von fast 240.000 Franken brutto freuen. Das entspricht der Hälfte des Einkommens im Amt. Das Ruhegehalt erhält Parmelin aber nur, wenn er keiner anderen lukrativen Arbeit nachgeht. Kein Anrecht hat Parmelin nach dem Rücktritt auf ein Dienstfahrzeug oder Büroräume, die vom Staat bezahlt werden. Die Aargauer Regierung lehnt ein Verbot von gefährlichen Hunden nach Rasse ab. Eine Analyse der letzten 2 Jahre zeige, bei keinem der 6 schweren Bissvorfälle bei Menschen war ein Hund von der bestehenden Rasseliste beteiligt. Die Regierung setzt auf die Verantwortung der Halterinnen und Halter und will eine obligatorische Ausbildungspflicht wieder einführen.
2: Schon wieder gut und sicher ankommen, das Wichtigste von unterwegs Region Baden, da ist Richtung Bern. Zwischen Neuenhof und der Verzweigung Bierfeld stockt der Verkehr, braucht er 10 Minuten länger. In der Region Solothurn da haben wir eine Hörmeldung vom Argovia-Hörer Michele.
3: Richtung Zürich von Bern A1, bevor rausfahrt, nicht ein Pip. Bei 100 Meter vorher ist ein Unfall, ist ein Lieferwagen hinter dir und jetzt staut so ganz bis zum Wangen runter.
2: Merci vielmals für die Info. Eine halbe Stunde braucht ihr da mittlerweile länger schon ab Kriegsstätte. Region Basel, da 2 Richtung Basel, zwischen Brattel und der Verzweigung Wiese geht es 20 Minuten länger. Da 2 Richtung Luzern, ab Liestel und dann weiter auf da 3 bis zu der Verzweigung Rheinfelden braucht ihr 10 Minuten mehr. Region Zürich, da 1 Richtung Bern, zwischen dem Rastplatz Balterschwil und der Verzweigung Zürich-Ost, plus eine Viertelstunde. Da 1 in Richtung St. Gallen, zwischen Dietiken und Affolteren, Stau wegen einem kaputten Fahrzeug, das die rechte Spur blockiert, 10 Minuten anstehen. Weiter Richtung St. Gallen, ab Seebach bis Wallisellen kommen auch noch mal 10 Minuten dazu. Der A3 Westring, zwischen Urdorf Süd und dem Limmatalen Kreuz, plus 20 Minuten. Nord-Süd-Achse, da 2 Richtung Gotthard, zwischen Amsteg und Göschen, 40 Minuten anstehen. Und auf die Hauptstrasse zwischen Kaiser August und Rheinfelden. In beide Richtungen geht es eine Viertelstunde länger. Gute Fahrt euch!
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2: Es geht später in eine teilweise klare Nacht. Es bildet sich dann aber auf dem Morgen hochnebelartige Wolken. Die versperren am Samstag zuerst noch den Himmel. Auf den Mittag tut es dann aber auf und gibt einen recht schönen Nachmittag mit bis zu 22 Grad. Am Sonntag ein Mix aus Sonnen und Wolken. Fast immer trocken bei 21 Grad. Aktuell messen wir auch das Unterkomm 21.
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2: Hi, schön, sind ihr mit dabei.

0: neue Hit von Kamerad, Love Sober bei Radio Argovia. Wieso gibt es Fragen? Fragen gibt es, um sie können zu beantworten. Und das machen wir hier an dieser Stelle.
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0: Heute mit Travis und der Frage: Why does it always rain on me? Wieso sind wir auf dich abgeschifft? Macht es im Fall nicht. In Schottland, wo Travis herkommt, gibt es zwar Regionen, wo es fast 4600 Liter Wasser pro Quadratmeter und Jahr abschiffen. Auf die Grösse von einem Fußballfeld gerechnet sind das rund 32 Millionen Liter Wasser. Das ist so viel Wasser wie in 13 olympischen Schwimmbecken. Die Orte gehören zu den nassesten in Europa. Durchregen ist es auch dort trotzdem nicht. Entscheidend ist also, wie viel dass es regnet, bestimmen die geophysikalische Gesetzmäßigkeiten und nicht der Eindruck von einem Sänger.
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0: Wir nehmen den Endsport in Angriff. Richtig Wochenende hier bei Radio Argovia. Jetzt gerade mit fantastischer neuer Musik. Sie hat letzte Woche schon gerade 16 Plätze gut gemacht auf einmal im Argovia Countdown mit ihrem neuen Song. Jetzt auf Platz 24. Mal schauen, wo sie diese Woche landet. Das erfahren wir dann morgen Nachmittag. Ich rede von der Sienna Spyro. Ihre neue Hit heisst Great Expectation. Richtig cooler Song. Gibt es gerade nach diesen zwei.
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0: Dolly Mösch.
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0: Und das sind die nächsten drei Hits da bei Radio Argovia. Ein bisschen kitschig in den Lyrics, aber also schön kitschig. Soulig im Sound, das ist der Bruno Mars mit Grenade. Und mit dabei auch der Mann, der uns im Sommer gerade zweimal im Hallenstadion beirrt hat. Der Zucchero. Und erst noch Margovia fest gewesen, jetzt mit dem neuen Hit in der Playlist. Alle Farben. Und wir spielen noch ein neues Postispiel, alles vor dem Feierabend.
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0: Dort der Freitag mit Radio Argovia. Schön, sind ihr mit dabei. Jetzt ist es 16:30 Uhr.
8: Im Studio Treue Leglin. Guten Tag.
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8: Bundesrat Guy Parmelin kann sich auf ein jährliches Ruhegehalt von fast 240.000 Franken brutto freuen. Das entspricht der Hälfte des Einkommens im Amt. Das Ruhegehalt erhält Parmelin aber nur, wenn er keiner anderen lukrativen Arbeit nachgeht. Kein Anrecht hat Parmelin nach dem Rücktritt auf ein Dienstfahrzeug oder Büroräume, die vom Staat bezahlt werden. Die AHV- und IV-Renten steigen auf das nächste Jahr. Die minimale Rente erhöht sich um 20 Franken auf 9.280 Franken pro Monat. Die maximale Rente steigt um 40 Franken auf 2.560 Franken. Das hat der Bundesrat heute beschlossen. Grund für die Anpassung ist die Entwicklung der Löhne und Preise. Bei den Schulprotesten in Frankreich sind bisher fast 2000 Menschen festgenommen worden. Den meisten werde Gewalt gegen Einsatzkräfte vorgeworfen, teilt das Innenministerium mit. So wurden beispielsweise über 300 Polizisten verletzt. Seit vergangener Woche demonstrieren Schülerinnen und Schüler in Frankreich gegen marode Schulhäuser, überfüllte Klassen und zu wenige Lehrpersonen. Israels oberstes Gericht lässt die arabischen Parteien zur Parlamentswahl Ende Oktober zu. Es hebt damit einen Entscheid des Zentralen Wahlkomitees auf. Dieses wollte die Parteien unter anderem wegen des Vorwurfs ausschließen, sie unterstützten den bewaffneten Kampf gegen Israel. Die Entscheidung könnte für die Mehrheitsverhältnisse wichtig werden. Laut Umfragen erreicht derzeit keines der beiden politischen Lager eine absolute Mehrheit.
0: Damit ihr gut und sicher richtig für Abend kommt, da die wichtigsten Infos von unterwegs. Region Baden, da heisst Richtung Bern zwischen Spreitenbach und der Verzweigung Bierfeld, stockt es immer mal wieder. Eine Viertelstunde braucht ihr länger. Region Solothurn, da heisst in Richtung Zürich zwischen Wangen an der Aare und der Verzweigung Herkingen. Stau nach Unfall, eine Viertelstunde geht es dort über mehrere Abschnitte länger. Region Basel, A2 Richtung Basel zwischen Pratteln und der Verzweigung Wiese plus eine halbe Stunde. A2 Richtung Luzern ab Pratteln und dann weiter auf A3 bis zu der Verzweigung Rheinfelden braucht ihr 10 Minuten länger. In der Region Zürich, A1 Richtung Bern zwischen dem Rastplatz Balterspiel und der Verzweigung Zürich-Ost eine Viertelstunde anstehen. A1 in Richtung St. Gallen zwischen Dietikon und Affoltern. Stau wegen einem kaputten Fahrzeug, die rechte Spur ist blockiert. 10 Minuten geht es länger. Weiter Richtung St. Gallen ab Seebach bis Wallisellen eine Viertelstunde, die noch dazukommt. Der A3 Westring zwischen Urdorf Süd und dem Limmataler Kreuz geht es eine Viertelstunde länger. A2 Richtung Gotthard zwischen Wassen und Göschnen eine halbe Stunde anstehen. Dann auf die Hauptstrasse zwischen Kaiseraugst und Rheinfelden. In beide Richtungen geht es dort rund 20 Minuten länger. Dann auf die Hauptstrasse von Felsenau und auch von Klingnau her Richtung Koblenz beim Grenzübergang braucht ihr 20 Minuten länger. Gute Fahrt, kommen wir gut an. Es gibt teilweise eine klare Nacht. Auf dem Morgen an bildet sich dann aber Wolken. Die verdecken noch ein bisschen den Himmel am Samstagmorgen. Später tut es dann aber mehr und mehr auf. Es gibt einen recht schönen Nachmittag, bevor es auf den Abend dann wieder ein bisschen dichtere Wolkenfelder gibt. Aktuell da messen wir jetzt in Lenzburg 21 Grad.
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0: Zucker und Weila, den habe ich gerade im Anschluss für euch.
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mit den besten Hits richtig Wochenende. Jetzt gehen wir mit der Taylor Swift. Achtung, Autofahrer betrifft die Region Solothurn, da eins in Richtung Bern zwischen Rotrist und der Verzweigung Herkingen. Dort hat es Personen auf der Autobahn fahren besonders vorsichtig zwischen Rotrist und der Verzweigung Herkingen. Gute Fahrt euch!

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1: Und meine allererste Kandidatin von diesem Spiel ist Sibyl von Pratteln. Hallo Sibyl.
2: Hallo zusammen.
1: Wir hätten für dich 50 Franken zum Shoppen für den nächsten Wocheneinkauf und sind wahrscheinlich ganz gesunde Sachen bei dir im Warenkorb drin, weil du trainierst ja ein bisschen für den Stadtlauf.
2: Genau, das ist so. Und ich kaufe in letzter Zeit sehr viel gesund sein, weil man schauen ja.
1: Okay, dann wünschen wir dir natürlich eine gute Zeit, gutes Gelingen, dass du super machst. Und jetzt zuerst mal toi, toi, toi. Ich habe da Produkt für zwei Einkaufskörbli und du solltest mir dann am Schluss einfach sagen, welches ist das günstigere Körbli. Wenn du richtig stippst, dann gibt es die 50 Franken.
2: Ja, genau. Ja.
1: Ich ziehe die ersten drei Produkte vom Einkaufskörbli grün mal durch meine Kasse. Das ist mal erstens eine Prix-Garantie Falafel. 200 Gramm Falafel. Ist ja gesund. Hm? Dann ein Prix-Garantie Mini-Frucht-Quark. 12 mal 60 Gramm. Und Prix-Garantie Gouda-Scheibe 400 Gramm. So, das ist unser Einkaufskörbli grün.
2: Ja.
1: Gut, und dann haben wir das Einkaufskörbli blau, das an der Reihe ist. Alles auch Prix-Garantie-Produkt. Einmal Tofu-Natur 400 Gramm. Einmal ein vegetarischer Aufschnitt Natur 100 Gramm. Und einmal Langkorn-Reis 1 Kilo von dem. Das sind die zwei Körbli. Welches ist das günstigere? Das grüne oder das zweite, das blaue?
2: Blaue.
1: Das grüne Körbli hat kostet 8,50 Franken. Und das blaue Körbli hat kostet 4,75 Franken.
2: Yeah!
1: Sibyl, 50 Stutz für dich!
2: Super! So genial! Dankeschön vielmals!
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1: Mit den richtigen Hits bringen wir euer richtiges Wochenende. Mit noch dabei, gerade nach den 5 Nachrichten, der Felix Yen an Pride. Nico Santos darf nicht fehlen. Und schon lange nicht gehört, ein richtig schöner Song von der Fergie.
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12: Ich bin Treue Leglin.
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12: Nach dem Rücktritt von Bundesrat Guy Parmalin geht das Rennen um dessen Nachfolge los. Zum ersten Mal könnte eine Frau für die SVP in den Bundesrat einziehen. Mary Milanovic.
13: Für die Nachfolge sind vor allem zwei Faktoren relevant. Die Frauenfrage und die Romandiefrage. Die SVP hat einen weiblichen Namen auf dem Kandidatenticket das letzte Mal vor 25 Jahren gehabt. Darum ist es möglich, dass die Nachfolge weiblich sein wird. Und Faktor 2, der Bundesrat soll auch die Sprachregionen vertreten. Darum ist die Frage, ob der Sitz von Guy Parmalin in der Westschweiz bleibt, auch wenn das SVP-Feld dort dünn ist. Top-Favoritin ist aktuell die St. Galler Ständerätin Esther Friedli. Genannt wird aber auch die Zürcher Nationalrätin Nathalie Rickli oder die Genfer SVP-Vizepräsidentin und Nationalrätin Céline Amandry. Gewählt wird dann im Dezember, das Parlament entscheidet.
12: Bundesrat Guy Parmalin kann sich auf ein jährliches Ruhegehalt von fast 2

0: 180 Franken pro Monat. Die maximale Rente steigt um 40 Franken auf 2560 Franken. Das hat der Bundesrat heute beschlossen. Grund für die Anpassung ist die Entwicklung der Löhne und Preise.
1: Im Börsenhandel ist für uns Mirjam Hösch. Mirjam, wie sind die wichtigen US-Arbeitsmarktdaten bei uns im Handel aufgenommen worden?
2: Nicht mal so schlecht. Im Anschluss an die Publikation des monatlichen US-Arbeitsmarktberichts hat der SMI anziehen. Das, weil die Zahlen so interpretiert werden, dass die US-Währungshüter keine Dringlichkeit sehen könnten, dass es in absehbarer Zeit zu weiteren Zinserhöhungen kommen muss. Mit 3% führt ABB das SMI-Gewinnerfeld an. Damit kann der Aktienkurs Verluste aus den letzten 7 Handelstagen wieder ein bisschen aufholen. ABB bleibt aber trotzdem der Top-Favorit im SMI, hat die Aktie doch seit Anfangsjahr bereits 35% zulegen. Prozentual grösster Verlierer ist Novartis mit minus 1,4%. Der Pharmakonzern hat bekannt gegeben, sein Lizenzabkommen mit dem chinesischen Biotech-Unternehmen Abogen Bioscience auszubauen. Betroffen von dem Plan ist das Portfolio von RNA-basierten Therapien.
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1: Damit ihr gut und sicher ankommt, das Wichtigste von unterwegs. Region Baden, da ist Richtung Zürich. Zwischen der Verzweigung Bierfeld und dem Barek-Tunnel Stau nach Unfall. Die linke Spur in der mittleren Tunnelröhre ist gesperrt. Das geht eine Viertelstunde länger. Region Solothurn, da ist Richtung Zürich. Zwischen den Verzweigungen Lutherbach und Herkingen. Dort ist die Unfallstelle aufgeräumt. Braucht noch eine Viertelstunde länger. Region Basel, da zwei Richtung Basel. Zwischen Bradel und der Verzweigung Wiese eine gute halbe Stunde, was länger geht. Die Gegenrichtung, da zwei Richtung Luzern. Ab Bradel und dann weiter auf die A3 bis zu der Verzweigung Rheinfelden plus eine Viertelstunde. Die A3 in Richtung Basel zwischen Rheinfelden Ost und der Verzweigung Rheinfelden 10 Minuten anstehen. Region Zürich, da eins Richtung Bern zwischen dem Rastplatz Balterspiel und der Verzweigung Zürich Ost plus eine Viertelstunde. Weiter Richtung Bern zwischen Dietike bis zu der Verzweigung Bierfeld stocken immer mal wieder eine Viertelstunde, brauchen sie länger. Da eins in Richtung St. Gallen zwischen Dietiken und Affoltern ein kaputtes Fahrzeug, das die rechte Spur blockiert, 10 Minuten anstehen. Weiter Richtung St. Gallen zwischen Seebach und Wallisellen geht es 20 Minuten länger. Der A3 Westring zuerst Richtung Basel, ab Burdorf Nord bis zum Limmatalen Kreuz plus 10 Minuten. In der Gegenrichtung Richtung Chur, ab dem Limmatalen Kreuz bis zu der Verzweigung Zürich West 10 Minuten. Nord-Süd-Achse, da zwei Richtung Gotthard zwischen Wasser und Göschen eine halbe Stunde anstehen. Luft Hauptstrasse zwischen Kaiser August und Rheinfelden in beide Richtungen plus eine halbe Stunde. Von Sissel auf Stein 10 Minuten und aus allen Richtungen vor dem Grenzübergang Koblenz auch dort 10 Minuten anstehen. Wenn das zu schnell gegangen ist oder auch die kürzeren Staus, findet ihr alles in der Radio Argovia App.
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1: Der Samstag startet noch ein bisschen verhangen, es tut aber auf den Mittag auf und es gibt einen recht freundlichen Samstagnachmittag mit Temperaturen um die 22 Grad. Am Sonntag ein Mix aus Wolken und Sonne, fast immer trocken, 21 Grad dazu. Und aktuell messen wir jetzt zur Zach 22.
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1: Heidi, hi, schön, sind ihr mit dabei. Radio Argovia schenkt euch das Budget fürs Wochenende. Die Bonuschance bei Radio Argovia zahlt alles. Jetzt gerade in der Show. Zuerst drei Hits am Stück für den Start vom Feierabend. Der Anfang macht der Felix Jens.

0: beste Musik für euer startrichtige Wochenende. Jetzt sind wir mit dem Platz 6 aus dem Argovia Countdown. Die Leonie und der Callum Scott.
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Jetzt übernimmt wieder das Leben Wochenende im Argovialand. Ich hoffe, ihr seid schon auf dem Heimweg. Die beste Musik dazu, die gibt es hier bei Radio Argovia, jetzt mit 21 Pilots.

0: Ich glaube, auf Bravo Hit 17 hatte ich den. Deep Blue Something, Breakfast at Tiffany's.
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0: Mit der richtigen Hitze ins Wochenende. Mit dabei dann noch ein bisschen ruhig zum Chillen. The Justin Bieber, Love Yourself.
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0: Aktuelle Hit von der Austis haben wir mit dabei.
2: What is love without the heartbreak?
0: The Art of Letting Go. Und der David Guetta mit Unterstützung.
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0: Teddy Swims. Alles nach dem Update am halben.
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0: Das ist der Freitagabend. Schön, sind ihr mit dabei bei Radio Argovia. Jetzt ist es 17:30 Uhr.
16: Im Studio Trahi Leglin. Guten Abend.
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16: Die AHV- und IV-Renten steigen auf das nächste Jahr. Die minimale Rente erhöht sich um 20 Franken auf 9.280 Franken pro Monat. Die maximale Rente steigt um 40 Franken auf 2.560 Franken. Das hat der Bundesrat heute beschlossen. Grund für die Anpassung ist die Entwicklung der Löhne und Preise. Bei den Schulprotesten in Frankreich sind bisher fast 2000 Menschen festgenommen worden. Den meisten werde Gewalt gegen Einsatzkräfte vorgeworfen, teilt das Innenministerium mit. So wurden beispielsweise über 300 Polizisten verletzt. Seit vergangener Woche demonstrieren Schülerinnen und Schüler in Frankreich gegen marode Schulhäuser, überfüllte Klassen und zu wenige Lehrpersonen. Israels oberstes Gericht lässt die arabischen Parteien zur Parlamentswahl Ende Oktober zu. Es hebt damit einen Entscheid des Zentralen Wahlkomitees auf. Dieses wollte die Parteien unter anderem wegen des Vorwurfs ausschließen, sie unterstützten den bewaffneten Kampf gegen Israel. Die Entscheidung könnte für die Mehrheitsverhältnisse wichtig werden. Laut Umfragen erreicht derzeit keines der beiden politischen Lager eine absolute Mehrheit.
1: Sport.
16: Der internationale Skiverband FIS krebst beim neuen Austragungsrhythmus von Skiweltmeisterschaften zurück, zumindest teilweise. 2028 werde es keine Ski-WM geben. Eine Machbarkeitsstudie habe gezeigt, dass die Zeit für die Planung und Vermarktung einer WM in 2 Jahren zu knapp sei. Die Idee von weiteren Weltmeisterschaften in geraden Nicht-Olympiajahren bleibt laut der FIS aber bestehen.
0: Nach dem Börsenschluss tief im Minus gestern geht es heute wieder bergauf. Kurz vor dem Börsenschluss da steht der SMI mit 0,5% im Plus bei rund 13.700 Punkten. Bei den Devisen da kostet 1,93 Euro Rappen und 1 US-Dollar hat einen Gegenwert von 83 Rappen.
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0: Damit ihr gut und sicher ankommt, das Wichtigste von unterwegs Region Baden. Da eins in Richtung Zürich, zwischen Megenwil und dem Barek-Tunnel. Stau nach Unfall, die linke Spur in der mittleren Tunnelröhre ist gesperrt. 20 Minuten müsst ihr anstehen. Stau zurück auf die A3 Richtung Zürich, ab Bruck kommen 10 Minuten dazu. Region Solothurn, da eins Richtung Zürich, zwischen den Verzweigungen Lutherbach und Herkingen dauert es eine Viertelstunde länger. In der Region Basel, da 2 Richtung Basel, zwischen Bratel und dem Grenzübergang, weil 35 Minuten, die er länger braucht. Da 2 Richtung Luzern, ab Bratel und dann weiter auf da 3 bis zu der Verzweigung Rheinfelden, plus eine Viertelstunde. Da 3 Richtung Basel, zwischen Rheinfelden Ost und der Verzweigung Rheinfelden, 10 Minuten anstehen. Dann wechseln wir in die Region Zürich, da 1 Richtung Bern, zwischen dem Rastplatz Balterschwil und der Verzweigung Zürich Ost, plus 10 Minuten. Weiter Richtung Bern, zwischen Dietikon und der Verzweigung Bierfeld, stockt immer wieder eine Viertelstunde, kommt dazu. Da 1 Richtung St. Gallen, zwischen Seebach und Wallisellen, plus 20 Minuten. Der A3 Westring Richtung Basel, ab Urdorf Nord bis zum Limmataler Kreuz, 10 Minuten anstehen. Nord-Südachse, da 2 Richtung Gotthard, zwischen Wass und Göschen, geht es eine halbe Stunde länger. Auf der Hauptstrasse, zwischen Kaiseraugst und Rheinfelden, in beide Richtungen, plus eine halbe Stunde. Von Sisslen auf Stein, 10 Minuten anstehen und aus allen Richtungen vor dem Grenzübergang Koblenz geht es rund eine Viertelstunde länger. Und damit zu den Aussichten für euer wohlverdientes Wochenende. Hochnebelartig startet das noch ein bisschen. Da versperren noch ein paar Wolken am Samstagmorgen den Himmel auf den Mittag. Und Nachmittag tut es aber immer mehr auf und gibt einen freundlichen Nachmittag bis zu 22 Grad. Am Sonntag ein Mix aus Sonnen und Wolken, fast immer trocken, 21 Grad dazu, so viel messen wir aktuell auch zu Boden.
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0: mit der meisten Musik ins Wochenende hier bei Radio Argovia. Jetzt geht's zu Imagine Dragons.
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2: Die aktuelle Zinssituation hat auch diese Woche viele Anlegerinnen und Anleger beschäftigt. Der Zinsanstieg hat sich aber nicht in allen Regionen fortgesetzt. An den Aktienmärkten hat es diese Woche wenig Grund zur Freude gegeben. In Europa haben die wichtigsten Märkte an Wert verloren. Auch der Schweizer Markt hat sich in der Schwach gezeigt. Besonders der Pharmasektor ist unter Druck gekommen. Stabiler haben sich hingegen Technologiewerte gehalten. Dort haben gute Unternehmenszahlen für Unterstützung gesorgt.
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2: Der Ausreißer nach oben war die Woche Japan. Der japanische Index konnte deutlich zulegen. Grund sind sicherlich die positiven Entwicklungen im Halbleitersektor, der weiterhin vom Boom rund um die künstliche Intelligenz profitiert. Weiter hat dort die Entwicklung des japanischen Yen den Exportfirmen Rückenwind gegeben. Wir sehen die Woche also eindrücklich, dass es auch in einem anspruchsvolleren Marktumfeld immer Regionen und Branchen gibt, die positiv überraschen können.
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0: Die meiste Musik hier bei Radio Argovia, jetzt mit der Adele. Und zuerst mit dem Thema vom Tag 2016. Da ist er ins Amt als Bundesrat gewählt worden.
1: Gewählt ist mit 138 Stimmen Guy Parmelin.
0: Ja, und heute ist es ja bei der Ankündigung von der unplanten Medienkonferenz kurz vor dem Mittag schon ziemlich klar gewesen. Der Bundespräsident Guy Parmelin, der tritt zurück. Der Westschweizer war Vorsteher vom Verteidigungsdepartement und seit 2019 Vorstand vom Wirtschaftsdepartement. In dieser Funktion hat er ja viele Auftritte auf internationalem Parkett gehabt und das hat sich ein bisschen verbessert, was die Sprache angeht. Am Anfang war es noch ein bisschen holprig mit dem Guy und seinem Englisch.
2: I can English understand, but je préfère répondre en français.
0: Ja, oui, oui. Kritik hat sie während seiner Amtszeit vor allem dann für die schlechten Verhandlungen von der US-amerikanischen Strafzölle gegeben. Guy Parmelin ist es aber auch immer wieder gelungen, durch seine humorvolle Art die Schweizerinnen und Schweizer zum Lachen zu bringen. Zum Beispiel mit seinem Switzerland Great since 1291 Käppli an der Fußball-WM oder wo er als passionierter Winzer die Astronauten auf der internationalen Raumstation ISS gefragt hat, ob sie dann dort auch mal ein Gläschen Wein trinken
3: können. Est-ce que vous êtes autorisé à boire du vin dans la station?
0: Ja, kein Wein an Bord. Man muss Guy mal nachhelfen. Noch bis Ende Jahr ist er im Amt und dann zieht er sich nach 11 Jahren als Bundesrat zurück auf sein Weingut am Genfersee. Zum Wohl.
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0: Dargo, ja, fast direkt Ray Dalton geht daheim.
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0: Mit diesen Hits geht es weiter bei uns, gerade nach der 6. Mit dem Alex Warren und Fever Dream. Like Sia ist mit dabei. Und den Klassiker von Roxette.
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9: Im Studio Trahi Leglin. Guten Abend.
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9: Die Parteien reagieren unterschiedlich auf den Rücktritt von Bundespräsident Guy Parmelin. Die SVP bedauert seinen Entscheid und lobt seine Arbeit als Wirtschaftsminister. Mitte FDP und Grünliberale stellen bereits Forderungen an die Nachfolge. Die FDP etwa verlangt Kandidaturen aus der lateinischen Schweiz. Kritik kommt von den Grünen. Sie werfen Parmelin eine verfehlte Freihandelspolitik vor. Der Bund will bei einer nächsten Pandemie Kontakte von Infizierten besser nachverfolgen können. Diese Lehre zieht der Bundesrat aus der Corona-Pandemie, heißt es in einem Bericht. Damals funktionierte das sogenannte Contact Tracing zwar, die unterschiedlichen IT-Systeme von Bund und Kantonen waren aber ein Problem. Künftig soll es deshalb ein gemeinsames nationales Kontaktverfolgungssystem geben. Die Teuerung hat nicht nur in der Schweiz, sondern auch in anderen europäischen Ländern zugenommen. Die Preise stiegen im Euroraum im September um 3,8% im Vergleich zum September vergangenen Jahres. Laut dem EU-Statistikamt ist das die höchste Inflationsrate seit 3 Jahren. Grund für die gestiegene Teuerung sind vor allem die teuren Treibstoffe. In Rupperswil hat die Polizei 2 mutmaßliche Diebe festgenommen. Die beiden algerischen Staatsangehörigen stehen im Verdacht, in ein unverschlossenes Auto eingestiegen zu sein, um Wertgegenstände zu entwenden. Das teilt die Kantonspolizei Aargau mit. Die beiden mutmaßlichen Täter sind beim Versuch einzusteigen von einer schlafenden Person im Auto bemerkt worden. Als er die beiden ansprach, entfernten sie sich zu Fuß von der Örtlichkeit.
0: Damit ihr gut und sicher ankommt, das Wichtigste von unterwegs Region Lenzburg, da ist Bern, Zürich. Zwischen Lenzburg und Megawil in beide Richtungen Behinderungen nach einem Unfall. 10 Minuten geht es länger. Region Baden, da ist in Richtung Zürich zwischen Lenzburg und dem Borek-Tunnel. Stau nach wieder einem Unfall. Die linke Spur in der mittleren Tunnelröhre ist gesperrt. 20 Minuten anstehen. Da drei Richtung Zürich, dort stellt sich zurück ab Bruck bis zu der Verzweigung Bierfeld 10 Minuten. Region Basel, da drei Richtung Basel. Zwischen Eiken und der Verzweigung Rheinfelden geht es eine Viertelstunde länger, weiter dann auf da 2 Richtung Basel.

0: Zwischen Seebach und Wallisellen braucht er eine Viertelstunde länger. In der Zentralschweiz da 14 Richtung Luzern zwischen Giesikerrot und Buchrain plus 25 Minuten. Nord-Südachse da 2 Richtung Gotthard zwischen Amsteig und Göschne geht es 40 Minuten länger. Auf der Hauptstrasse von Rheinfelden auf Rheinfelden West eine gute halbe Stunde anstehen. Von Sissel auf Stein 20 Minuten und von Felsenau und auch von Klingnau her auf Koblenz plus 10 Minuten.
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0: So ein bisschen hochnebelartige Wolken. Damit starten wir ins Wochenende. Dann wird es aber immer freundlicher auf den Nachmittag. Es gibt einen recht sonnigen Samstag mit bis zu 22 Grad. Am Sonntag dann ein Mix aus Sonnen und Wolken. Meistens trocken bei 21 Grad. Aktuell messen wir jetzt Muri 20 Grad.
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0: Hi, schön startet ihr mit mir zusammen ins Wochenende.

0: Einfach die meiste und beste Musik für euren Start ins Wochenende. Jetzt geht mit einem neuen, coolen Hit von Christa Sarandi. Gefällt mir richtig gut. Good Old Days im Soundtrack zum Leben. Ja, und gut, dass es da irgendwie aufs Wochenende dann doch noch so ein bisschen herbstelt. Das passt irgendwie besser zum grössten Winzerfest von der Deutschschweiz. Ja, das Winzerfest Döttingen, da startet in einer guten Dreiviertelstunde. Erwartet werden über das Wochenende rund 50'000 Besucherinnen und Besucher mit entsprechend vielen Gästen, also nicht nur aus dem unteren Aaretal. So hat es zum Beispiel vor einem Jahr getönt.
1: Es zieht die Leute an von nah und fern. Wir kommen zum Beispiel vom Zürichbiet oben runter. Wir haben Freunde mitgebracht und weil es einfach immer eine tolle Stimmung ist.
2: Wir sind heute zum ersten Mal da und wir geniessen es total. Ja, ist mega schön. Also ich finde es schön, dass es so viele verschiedene Sujets hat. Das gefällt mir sehr, muss ich sagen. Ich
3: komme von Döttingen. Da ist bei mir daheim die Küche kalt. Wenn es schön Wetter ist und die Kollegin kommt, gehen wir alle Jahr.
4: Also die Ambiance ist sehr gut. Es läuft schön, wunderbar und wir sind voll dabei.
0: Ja, morgen dann mit dem Minzer März schon am Morgen um 9 Uhr geht es da los. Und am Sonntag dann natürlich auch wieder der Winzerumzug zum 73. Mal. Also kann man da dabei sein, das ein oder andere Gläschen das Winzerfest Döttingen. Was ist es für ein Gefühl?
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Endlich Wochenende. Ich wünsche allen Beteiligten viel Erfolg beim Nichtmachen. Einfach mal geniessen. Am besten fangen wir jetzt schon an mit Natasha Bedingfield und Unwritten bei Radio Argovia.

0: Ich sag's ja, die richtigen Hits für euch starten ins Wochenende da bei uns.
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0: Und noch mit dabei vor der 7. der Kygo zusammen mit Selena Gomez. Dann Anastasia noch mit dabei, Paid My Dues. Und der Hit aus TikTok. Temper City und Self-Aware. Geh nach der halben.
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3: Überfall. Ein Mann geht mit einem Messer in die Bäckerei zu Villmergen und flüchtet mit Bargeld. Außerdem Lebensgefahr. Ein Psychologe reagiert aufs Handeln vom Ersthelfer zu wollen. Und vor 25 Jahren ein ehemaliger Pilot aus Aarau erzählt, wie er das Grounding von der Swissair erlebt hat.
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0: Das ist der Freitagabend. 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Und jetzt ist es 6:30.
4: Im Studio Trahi Leklin. Guten Abend.
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4: Die Parteien reagieren unterschiedlich auf den Rücktritt von Bundespräsident Guy Parmelin. Die SVP bedauert seinen Entscheid und lobt seine Arbeit als Wirtschaftsminister. Mitte FDP und Grünliberale stellen bereits Forderungen an die Nachfolge. Die FDP etwa verlangt Kandidaturen aus der lateinischen Schweiz. Kritik kommt von den Grünen. Sie werfen Parmelin eine verfehlte Freihandelspolitik vor. Die Schweiz unterstützt die Ukraine beim Wiederaufbau im Krieg mit 135 Millionen Franken. Der Bundesrat gab heute grünes Licht für 8 weitere Aufbauprojekte in den Bereichen Energie, Bahnverkehr und Wasser. Auch Arbeitsplätze sollen gesichert werden. Das niederländische Königshaus hat über Jahrhunderte vom Kolonialismus profitiert und die Sklaverei unterstützt. Zu diesem Schluss kommt eine umfassende historische Untersuchung, die König Wilhelm Alexander selbst in Auftrag gegeben hat. Demnach verdienten seine Vorfahren umgerechnet mehr als eine halbe Milliarde Euro am Kolonialismus. Der König bezeichnete die Ergebnisse der Studie als erschütternd und betonte, wie wichtig die Aufarbeitung der Vergangenheit sei. In Rupperswil hat die Polizei 2 mutmaßliche Diebe festgenommen. Die beiden algerischen Staatsangehörigen stehen im Verdacht, in ein unverschlossenes Auto eingestiegen zu sein, um Wertgegenstände zu entwenden. Das teilt die Kantonspolizei Aargau mit. Die beiden mutmaßlichen Täter sind beim Versuch einzusteigen von einer schlafenden Person im Auto bemerkt worden. Als er die beiden ansprach, entfernten sie sich zu Fuß von der Örtlichkeit.
0: Damit ihr gut und sicher ankommt, das Wichtigste jetzt von unterwegs. Region Lenzburg. Da ist in Richtung Zürich. Zwischen Aarau-Ost und Megenwil geht es noch 20 Minuten länger. In der Gegenrichtung, da ist Richtung Bern, zwischen der Raststätte Würrelos und Aarau-Ost plus 10 Minuten. In der Region Basel, da 3 Richtung Basel, zwischen Eiken und der Verzweigung Rheinfelden. Auch dort stockt der Verkehr, 10 Minuten geht es länger. Da 2 Richtung Basel, zwischen Bratel und der Verzweigung Wiesen, 25 Minuten kommen dort dazu. Region Zürich, da 1 Richtung St. Gallen, zwischen Seebach und Wallisellen braucht ihr 10 Minuten länger. Nord-Südachse, da 2 Richtung Gotthard, zwischen Amsteg und Göschen plus 40 Minuten. Und auf die Hauptstrasse von Rheinfelden auf Rheinfelden-West eine Dreiviertelstunde anstehen. Von Sissle auf Stein geht es 25 Minuten länger, von Felsenau und von Klingnau her auf Koblenz rund eine Viertelstunde. Gute Fahrt euch! Das wird ein ziemlich freundliches Wochenende. Morgen zuerst noch ein bewölkt, später wird es dann recht freundlich bei 22 Grad. Am Sonntag dann ein Mix aus Sonne und Wolken, fast immer ist es trocken, 21 Grad dazu. Und aktuell, da messen wir jetzt in Brugg 20 Grad.
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0: Heidi, hi und schön sind ihr mit dabei. Mit der besten Musik hier bei uns. Zum Beispiel mit der Anastasia, mit dem Kygo oder da jetzt Temper City, Self-Aware. No.

0: Euer Freitagabend bei Radio Argovia, jetzt noch mit Musik von Robin Schulz, von der Katy Perry oder gerade als nächstes vom Kamerad «I hope you end up alone». Nach diesen zwei.
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2: Ab Richtung Wochenende. Schön startet ihr mit Radio Argovia. Jetzt ist es 7
3: Uhr. Im Studio Treue Leglin. Guten Abend.
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3: Die Parteien reagieren unterschiedlich auf den Rücktritt von Bundespräsident Guy Parmelin. Die SVP bedauert seinen Entscheid und lobt seine Arbeit als Wirtschaftsminister. Mitte FDP und Grünliberale stellen bereits Forderungen an die Nachfolge. Die FDP etwa verlangt Kandidaturen aus der lateinischen Schweiz. Kritik kommt von den Grünen. Sie werfen Parmelin eine verfehlte Freihandelspolitik vor. Die Schweiz unterstützt die Ukraine beim Wiederaufbau im Krieg mit 135 Millionen Franken. Der Bundesrat gab heute grünes Licht für 8 weitere Aufbauprojekte in den Bereichen Energie, Bahnverkehr und Wasser. Auch Arbeitsplätze sollen gesichert werden. Die Bergung des im Frühjahr gestrandeten Buckelwals an der deutschen Ostseeküste hat ein juristisches Nachspiel. Ein beteiligter Unternehmer fordert von der Geldgeberin der Aktion rund 1,3 Millionen Euro und hat sie deshalb verklagt. Das bestätigt das Landgericht Schwerin. Der schwerkranke Wal war von der Ostsee in die Nordsee gebracht und dort ausgesetzt worden. Kurz darauf wurde das Tier tot vor Dänemark gefunden. In Rupperswil hat die Polizei 2 mutmaßliche Diebe festgenommen. Die beiden algerischen Staatsangehörigen stehen im Verdacht, in ein unverschlossenes Auto eingestiegen zu sein, um Wertgegenstände zu entwenden. Das teilt die Kantonspolizei Aargau mit. Die beiden mutmaßlichen Täter sind beim Versuch einzusteigen von einer schlafenden Person im Auto bemerkt worden. Als er die beiden ansprach, entfernten sie sich zu Fuß von der Örtlichkeit. Ein Stück auf der A1, Bern Richtung Zürich zwischen Aarau Ost und Megawil und vor dem Gotthard Richtung Süden steht auf 4 km zwischen Amsteg und Göschenen. Ihr habt etwa 40 Minuten länger. Kommt gut ins Wochenende.
2: Ins Wochenende starten wir mit ein paar Wolken am Himmel, lockert sich dann am Mittag auf und dann gibt es einen recht schönen Nachmittag, bis gegen den Abend wieder dann mehr Wolken dazukommen. Das Ganze am Morgen früh bei rund 13 Grad, später gibt es bis zu 22 Grad. Und am Sonntag dann ein Mix aus Sonnen und Wolken. Es ist fast den ganzen Tag trocken, dazu 21 Grad.
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2: Heidi Heisch,

Einfach die beste und meiste Musik da zum Start vom Wochenende bei Radio Argovia. Und unser DJ macht sich ja auch schon parat für eure Party, die heime in der Stube oder wo ihr auch immer dann unterwegs sind. Der Argovia Hitmix ab der halben achten bis spät zur Nacht mit den besten Hits in dem Mix. Jetzt aber zuerst, da cruisen wir noch ein bisschen Richtung Weekend und das machen wir am besten mit dem Mark Amber und Belong Together.

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2: Im Studio Trahi Leglin. Guten Abend.
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2: Nach dem Rücktritt von Bundesrat Guy Parmelin geht das Rennen um dessen Nachfolge los. Die Vereinigte Bundesversammlung entscheidet in der kommenden Wintersession, wer das Amt des 66-Jährigen übernimmt. Das bestätigen die beiden Präsidenten von National- und Ständerat auf Ex. Gleichzeitig dankten sie dem abtretenden Wirtschaftsminister für seinen grossen Einsatz für die Schweiz. Der Bund will bei einer nächsten Pandemie Kontakte von Infizierten besser nachverfolgen können. Diese Lehre zieht der Bundesrat aus der Corona-Pandemie, heißt es in einem Bericht. Damals funktionierte das sogenannte Contact Tracing zwar, die unterschiedlichen IT-Systeme von Bund und Kantonen waren aber ein Problem. Künftig soll es deshalb ein gemeinsames nationales Kontaktverfolgungssystem geben. Nach einem gescheiterten Hinrichtungsversuch im US-Bundesstaat Tennessee ist die verurteilte Mörderin Krista Pike in kritischem Zustand. Das teilen ihre Anwälte mit. Die 50-Jährige überlebte zwei Dosen einer tödlichen Giftspritze. Warum die Hinrichtung scheiterte, ist noch unklar. Tennessees Gouverneur hat weitere Hinrichtungen für dieses Jahr ausgesetzt und eine Untersuchung angeordnet. In der Surselva in Graubünden sind rund 80 Schafe über eine Felswand abgestürzt und gestorben. Laut dem Newsportal südostschweiz.ch entdeckte eine junge Frau die Tiere am 11. September. Das Bündner Amt für Jagd und Fischerei untersucht den Vorfall. Es stellt sich die Frage, ob ein Wolf die Schafe über die Felswand getrieben hatte. Das Amt habe bisher aber keine Hinweise darauf gefunden. Wir haben keine Meldungen im Sendegebiet. Allen eine gute Fahrt.
3: Das gibt insgesamt ein freundliches Wochenende. Der Samstag startet zwar noch etwas bewölkt, später tut es dann aber auf, gibt recht viel Sonne, bevor dann auf den Abend wieder ein paar hohe Wolkenfelder dazukommen. Das Ganze bei rund 22 Grad. Ähnlich auch der Sonntag, ein Mix aus Sonne und Wolken. Es bleibt fast den ganzen Tag trocken, dazu 21 Grad. Viel Spass mit dem Argovia Hitmix jetzt. Ich bin der Marius Füglister. Heidi, hei.
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2: Die Themen haben heute Schlagzeilen gemacht. Guten Abend.
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2: Bundesrat Guy Parmalin tritt Ende Dezember nach 11 Jahren im Amt und unmittelbar nach seinem zweiten Präsidialjahr zurück. Das gab er in Bern vor den Medien bekannt, Mary Milanovic.
3: Sein zweites Jahr als Bundespräsident war turbulent. Im Zollstreit mit den USA hat die Schweiz 39% Zoll kassiert. Seine grösste Niederlage, sagte Guy Parmalin. Zu kämpfen hat er auch mit den EU-Verträgen gehabt, die jetzt zwar auf dem Tisch sind, aber noch nicht angenommen. Er hat auch einen schweren Start gehabt. Am 1. Januar war die Brandkatastrophe von Grand Montana. Sein erstes Präsidialjahr war mitten in der Corona-Krise. Die hat er aber gemeistert, sagte Pamela. Für einen legendären Moment hat Guy Pamela aber im Sommer gesorgt. Mit dem Käppi mit der Aufschrift «Switzerland great since 1291» ist er viral gegangen.
2: Nach dem Rücktritt von Bundesrat Guy Parmalin geht das Rennen um dessen Nachfolge los. Die Vereinigte Bundesversammlung entscheidet in der kommenden Wintersession, wer das Amt des 66-Jährigen übernimmt. Das bestätigen die beiden Präsidenten von National- und Ständerat auf Ex. Gleichzeitig dankten sie dem abtretenden Wirtschaftsminister für seinen grossen Einsatz für die Schweiz.
4: Auf das kommende Jahr dürften in der Schweiz bis zu 900'000 Personen die Krankenkasse wechseln. Das zeigt eine Umfrage des Beratungsunternehmens Deloitte, berichtet das Newsportal Schweiz heute. Knapp die Hälfte der Befragten würde einen Wechsel bereits bei einer monatlichen Prämienerhöhung von bis zu 20 Franken erwägen. Vor einem Jahr sei dies noch bei gut einem Drittel der Fall gewesen. Die Krankenkassenprämien steigen im kommenden Jahr um durchschnittlich 5%.
2: In der Surselva in Graubünden sind rund 80 Schafe über eine Felswand abgestürzt und gestorben. Laut dem Newsportal südostschweiz.ch entdeckte eine junge Frau die Tiere am 11. September. Das Bündneramt für Jagd und Fischerei untersucht den Vorfall. Es stellt sich die Frage, ob ein Wolf die Schafe über die Felswand getrieben hatte. Das Amt habe bisher aber keine Hinweise darauf gefunden. Das niederländische Königshaus hat über Jahrhunderte vom Kolonialismus profitiert und die Sklaverei unterstützt. Zu diesem Schluss kommt eine umfassende historische Untersuchung, die König Wilhelm Alexander selbst in Auftrag gegeben hat. Demnach verdienten seine Vorfahren umgerechnet mehr als eine halbe Milliarde Euro am Kolonialismus. Der König bezeichnete die Ergebnisse der Studie als erschütternd und betonte, wie wichtig die Aufarbeitung der Vergangenheit sei.
5: Das Wichtigste von der Strasse und Schiene jetzt in der Radio Argovia App. Dort noch rasch draufklicken, bevor ihr losfahrt und dann kommt ihr gut und sicher an. Ins Wochenende starten wir mit ein paar Wolken am Himmel, lockert sich dann am Mittag auf und dann gibt es einen recht schönen Nachmittag, bis gegen den Abend wieder dann mehr Wolken dazukommen. Das Ganze am Morgen früh bei rund 13 Grad, später gibt es bis zu 22 Grad und am Sonntag dann ein Mix aus Sonnen und Wolken. Es ist fast den ganzen Tag trocken, dazu 21 Grad. Schönes Wochenende, ich bin Marius Vöglister. Heidi, hi.
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2: Die Themen haben heute Schlagzeilen gemacht. Guten Abend.
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2: Nach dem Rücktritt von Bundesrat Guy Parmalin geht das Rennen um dessen Nachfolge los. Zum ersten Mal könnte eine Frau für die SVP in den Bundesrat einziehen. Mary Milanovic.
3: Für die Nachfolge sind vor allem zwei Faktoren relevant. Die Frauenfrage und die Romandiefrage. Die SVP hat einen weiblichen Namen auf dem Kandidatenticket das letzte Mal vor 25 Jahren gehabt. Darum ist es möglich, dass die Nachfolge weiblich sein wird. Und Faktor 2, der Bundesrat soll auch die Sprachregionen vertreten. Darum ist die Frage, ob der Sitz von Guy Parmalin in der Westschweiz bleibt, auch wenn das SVP-Feld dort dünn ist. Top-Favoritin ist aktuell die St. Galler Ständerätin Esther Friedli. Genannt wird aber auch die Zürcher Nationalrätin Nathalie Rickli oder die Genfer SVP-Vizepräsidentin und Nationalrätin Céline Amandry. Gewählt wird dann im Dezember, das Parlament entscheidet.
2: Die Parteien reagieren unterschiedlich auf den Rücktritt von Bundespräsident Guy Parmalin. Die SVP bedauert seinen Entscheid und lobt seine Arbeit als Wirtschaftsminister. Mitte FDP und Grünliberale stellen bereits Forderungen an die Nachfolge. Die FDP etwa verlangt Kandidaturen aus der lateinischen Schweiz. Kritik kommt von den Grünen. Sie werfen Parmalin eine verfehlte Freihandelspolitik vor.
4: Einkaufen am Sonntag. Das soll künftig mehrmals im Jahr möglich sein. Der Nationalrat hat entschieden, dass die Kantone künftig bis zu 12 Sonntagsverkäufe pro Jahr bewilligen dürfen. Der Entscheid fiel jedoch äußerst knapp. Lediglich 2 Stimmen machten den Unterschied. Nun geht das Geschäft nochmals in den Ständerat.
2: Gut einen Monat vor den wichtigen Parlamentswahlen hat US-Präsident Donald Trump eine Wahlkampfoffensive gestartet. Bei einer Rede vor Mitarbeitenden eines Lastwagenherstellers ließ er erkennen, dass er sich seiner seit längerem schlechten Beliebtheitswerte bewusst zu sein scheint. Man leiste phänomenale Arbeit, verkaufe diese aber vielleicht nicht gut, sagt der US-Präsident. Am 3. November wählen die Amerikanerinnen und Amerikaner bei den sogenannten Midterms rund ein Drittel der Senatorinnen und Senatoren neu sowie das gesamte Repräsentantenhaus.
4: Der Bundesrat erhöht aufs nächste Jahr die AHV- und IV-Renten. Die minimale Rente steigt um 20 Franken auf 1.280 Franken pro Monat und die maximale Rente wird um 40 Franken auf 2.560 Franken erhöht, teilt der Bundesrat mit. Damit will er die AHV- und IV-Renten der Lohn- und Preisentwicklung anpassen.
5: Kommen gut und sicher an, alles Wichtige in Sachen Verkehr findet ihr jetzt in der Radio Argovia App und auf argovia.ch. Gute Fahrt! Das gibt insgesamt ein freundliches Wochenende. Der Samstag startet zwar noch ein bisschen bewölkt, später tut es dann aber auf, gibt recht viel Sonne, bevor dann auf den Abend wieder ein paar hohe Wolkenfelder dazukommen. Das Ganze bei rund 22 Grad. Ähnlich auch der Sonntag, ein Mix aus Sonne und Wolken. Es bleibt fast den ganzen Tag trocken, dazu 21 Grad. Viel Spass mit dem Argovia Hitmix jetzt. Ich bin der Marius Füglister. Heidi, hei.
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2: Die Themen haben heute Schlagzeilen gemacht. Guten Abend.
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2: Bundesrat Guy Parmalin tritt Ende Dezember nach 11 Jahren im Amt und unmittelbar nach seinem zweiten Präsidialjahr zurück. Das gab er in Bern vor den Medien bekannt. Mary Milanovic.
3: Sein zweites Jahr als Bundespräsident war turbulent. Im Zollstreit mit den USA hat die Schweiz 39% Zoll kassiert. Seine grösste Niederlage, sagte Guy Parmalin. Zu kämpfen hat er auch mit den EU-Verträgen gehabt, die jetzt zwar auf dem Tisch sind, aber noch nicht angenommen. Er hat auch einen schweren Start gehabt. Am 1. Januar war die Brandkatastrophe von Grand Montana. Sein erstes Präsidialjahr war mitten in der Corona-Krise. Die hat er aber gemeistert, sagte Pamela. Für einen legendären Moment hat Guy Pamela aber im Sommer gesorgt. Mit dem Käppi mit der Aufschrift «Switzerland great since 1291» ist er viral gegangen.
2: Nach dem Rücktritt von Bundesrat Guy Parmalin geht das Rennen um dessen Nachfolge los. Die Vereinigte Bundesversammlung entscheidet in der kommenden Wintersession, wer das Amt des 66-Jährigen übernimmt. Das bestätigen die beiden Präsidenten von National- und Ständerat auf Ex. Gleichzeitig dankten sie dem abtretenden Wirtschaftsminister für seinen grossen Einsatz für die Schweiz.
4: Auf das kommende Jahr dürften in der Schweiz bis zu 900'000 Personen die Krankenkasse wechseln. Das zeigt eine Umfrage des Beratungsunternehmens Deloitte, berichtet das Newsportal Schweiz heute. Knapp die Hälfte der Befragten würde einen Wechsel bereits bei einer monatlichen Prämienerhöhung von bis zu 20 Franken erwägen. Vor einem Jahr sei dies noch bei gut einem Drittel der Fall gewesen. Die Krankenkassenprämien steigen im kommenden Jahr um durchschnittlich 5%.
2: In der Surselva in Graubünden sind rund 80 Schafe über eine Felswand abgestürzt und gestorben. Laut dem Newsportal südostschweiz.ch entdeckte eine junge Frau die Tiere am 11. September. Das Bündneramt für Jagd und Fischerei untersucht den Vorfall. Es stellt sich die Frage, ob ein Wolf die Schafe über die Felswand getrieben hatte. Das Amt habe bisher aber keine Hinweise darauf gefunden. Das niederländische Königshaus hat über Jahrhunderte vom Kolonialismus profitiert und die Sklaverei unterstützt. Zu diesem Schluss kommt eine umfassende historische Untersuchung, die König Wilhelm Alexander selbst in Auftrag gegeben hat. Demnach verdienten seine Vorfahren umgerechnet mehr als eine halbe Milliarde Euro am Kolonialismus. Der König bezeichnete die Ergebnisse der Studie als erschütternd und betonte, wie wichtig die Aufarbeitung der Vergangenheit sei.
5: 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Gute Fahrt euch! Ins Wochenende starten wir mit ein paar Wolken am Himmel, lockert sich dann am Mittag auf und dann gibt es einen recht schönen Nachmittag, bis gegen den Abend wieder dann mehr Wolken dazukommen. Das Ganze am Morgen früh bei rund 13 Grad, später gibt es bis zu 22 Grad und am Sonntag dann ein Mix aus Sonnen und Wolken. Es ist fast den ganzen Tag trocken, dazu 21 Grad. Schönes Wochenende, ich bin Marius Füglister. Heidi, hi!
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2: Die Themen haben heute Schlagzeilen gemacht. Guten Abend.
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2: Nach dem Rücktritt von Bundesrat Guy Parmalin geht das Rennen um dessen Nachfolge los. Zum ersten Mal könnte eine Frau für die SVP in den Bundesrat einziehen. Mary Milanovic.
3: Für die Nachfolge sind vor allem zwei Faktoren relevant. Die Frauenfrage und die Romandiefrage. Die SVP hat einen weiblichen Namen auf dem Kandidatenticket das letzte Mal vor 25 Jahren gehabt. Darum ist es möglich, dass die Nachfolge weiblich sein wird. Und Faktor 2, der Bundesrat soll auch die Sprachregionen vertreten. Darum ist die Frage, ob der Sitz von Guy Parmalin in der Westschweiz bleibt, auch wenn das SVP-Feld dort dünn ist. Top-Favoritin ist aktuell die St. Galler Ständerätin Esther Friedli. Genannt wird aber auch die Zürcher Nationalrätin Nathalie Rickli oder die Genfer SVP-Vizepräsidentin und Nationalrätin Céline Amandry. Gewählt wird dann im Dezember, das Parlament entscheidet.
2: Die Parteien reagieren unterschiedlich auf den Rücktritt von Bundespräsident Guy Parmalin. Die SVP bedauert seinen Entscheid und lobt seine Arbeit als Wirtschaftsminister. Mitte FDP und Grünliberale stellen bereits Forderungen an die Nachfolge. Die FDP etwa verlangt Kandidaturen aus der lateinischen Schweiz. Kritik kommt von den Grünen. Sie werfen Parmalin eine verfehlte Freihandelspolitik vor.
4: Einkaufen am Sonntag. Das soll künftig mehrmals im Jahr möglich sein. Der Nationalrat hat entschieden, dass die Kantone künftig bis zu 12 Sonntagsverkäufe pro Jahr bewilligen dürfen. Der Entscheid fiel jedoch äußerst knapp. Lediglich 2 Stimmen machten den Unterschied. Nun geht das Geschäft nochmals in den Ständerat.
2: Gut einen Monat vor den wichtigen Parlamentswahlen hat US-Präsident Donald Trump eine Wahlkampfoffensive gestartet. Bei einer Rede vor Mitarbeitenden eines Lastwagenherstellers ließ er erkennen, dass er sich seiner seit längerem schlechten Beliebtheitswerte bewusst zu sein scheint. Man leiste phänomenale Arbeit, verkaufe diese aber vielleicht nicht gut, sagt der US-Präsident. Am 3. November wählen die Amerikanerinnen und Amerikaner bei den sogenannten Midterms rund ein Drittel der Senatorinnen und Senatoren neu sowie das gesamte Repräsentantenhaus.
4: Der Bundesrat erhöht aufs nächste Jahr die AHV- und IV-Renten. Die minimale Rente steigt um 20 Franken auf 1.280 Franken pro Monat und die maximale Rente wird um 40 Franken auf 2.560 Franken erhöht, teilt der Bundesrat mit. Damit will er die AHV- und IV-Renten der Lohn- und Preisentwicklung anpassen.
5: Das Wichtigste von der Strasse und Schiene jetzt in der Radio Argovia App. Dort noch rasch draufklicken, bevor ihr losfahrt und dann kommt ihr gut und sicher an. Das gibt insgesamt ein freundliches Wochenende. Der Samstag startet zwar noch ein bisschen bewölkt, später tut es dann aber auf, gibt recht viel Sonne, bevor dann auf den Abend wieder ein paar hohe Wolkenfelder dazukommen. Das Ganze bei rund 22 Grad. Ähnlich auch der Sonntag, ein Mix aus Sonne und Wolken. Es bleibt fast den ganzen Tag trocken, dazu 21 Grad. Viel Spass mit dem Argovia Hitmix jetzt. Ich bin der Marius Füglister. Heidi, hei.
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